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1: Mit Michael Scheder. Das Friedensabkommen zwischen den USA und dem Iran steht. Die Sperre der Straße von Hormus wird aufgehoben. Iranische Häfen dürfen wieder angefahren werden. Das Abkommen soll am Freitag in Genf unterzeichnet werden. In den nächsten 60 Tagen wollen die USA und der Iran dann ein endgültiges Abkommen aushandeln. Heute starten EU-Beitrittsgespräche mit der Ukraine, die Bewegung in die Erweiterung der Union bringen sollen. Die Beitrittsverhandlungen wurden schon formal eröffnet, die vorherige ungarische Regierung hat aber bislang jeden Fortschritt blockiert. Nach dem Machtwechsel in Budapest hat der neue Premier Madia das Veto gegen die Ukraine aufgehoben. Österreich wird ab heute seine Grenzen für weitere 3 Monate kontrollieren. Oberstes Ziel ist es weiterhin, gegen illegale Einwanderer und Schlepper vorzugehen, sagt Innenminister Gerhard Karner. Die Polizei setzt dabei auf flexible Kontrollen im Gebiet rund um die Grenzen. Obwohl die EU-Kommission Österreich und Deutschland und weiteren Schengen-Staaten geraten hat, auf die Kontrollen zu verzichten. Bei der Fußball-WM hat Deutschland im Auftaktspiel am Abend nichts anbrennen lassen. Unsere Nachbarn haben WM-Neuling Curaçao klar mit 7:1 geschlagen. Niederlande gegen Japan ist 2:2 unentschieden ausgegangen und die Elfenbeinküste hat Ecuador 1:0 besiegt. Derzeit läuft Schweden gegen Tunesien. Am Abend folgen dann noch Spanien gegen Kap Verde und Belgien gegen Ägypten.

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8: Guten Morgen, hier ist das Tirolwetter bei Live-Radio mit Lena Holzer und der Montag wird wechselnd sonnig und bewölkt.
9: Die Sonne geht gerade hinter den Tiroler Berggipfeln auf. Erste Sonnenstrahlen fallen jetzt zum Beispiel schon auf die Hänge im Tuxertal. Am freundlichsten wird es heute insgesamt im Oberland und im Außerfern. Richtung Unterland und in Osttirol sind die Wolken dichter und es kann hier am ehesten leicht regnen und gewittern. Noch zu den Temperaturen. Wir messen aktuell 12 Grad in Silian, 13 in Lienz und je nach Sonne und Wind heute 19 bis 26 Grad.
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8: Am Radl Danke sagen. Beate Lena.
9: Das haben zwei Tirolerinnen jetzt gemacht. Die beiden Radlerinnen sind Freiwilligenkoordinatorinnen und haben jetzt 500 Kilometer quer durch Tirol hinter sich, um auf die wichtige Rolle des Ehrenamts in Tirol aufmerksam zu machen und um Danke zu sagen. Die Anstrengung am Radl war es auf jeden Fall wert, sagt Teilnehmerin Simone Ortner-Trebo bei ihrer Ankunft.
11: War ganz laut, wenn ich dran denke, weil es einfach schön war, die Einsätze dazwischen anstrengend fürs Radlfahren. Manchmal nicht die Kilometer, sondern die Höhenmeter. Und manchmal ist wirklich auch der Regen bei den Radlschuhen rausgekommen, aber so ist es halt.
9: Auf ihrem Weg haben die Tirolerinnen auch immer wieder als Freiwillige vor Ort mit angepackt. Rund die Hälfte aller Tirolerinnen und Tiroler engagiert sich ehrenamtlich. Ihnen gebührt ein großes Dankeschön.
8: Es ist 5:05.
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12: Mit Michael Scheder. Die USA und der Iran haben sich auf einen Friedensdeal geeinigt. Das ist die Info von US-Präsident Trump und dem Vermittlerland Pakistan. Die Sperre der wichtigen Schifffahrtsstraße von Hormuz wird aufgehoben. Hannes Haab hat die Details.
13: Der Deal umfasst eine sofortige Waffenruhe in der gesamten Region inklusive dem Libanon. Das schreibt der pakistanische Premier Sharif auf der Plattform X. Die USA geben die Blockade iranischer Häfen durch die US-Marine auf. Am kommenden Freitag soll der Deal in Genf unterschrieben werden. Ebenfalls am Freitag soll die Straße von Hormuz aufmachen. Zuerst um die Meerenge von Seeminen zu befreien, schreibt US-Präsident Trump auf Social Media. In den kommenden 60 Tagen wollen sich der Iran und die USA auf ein dauerhaftes Friedensabkommen inklusive Atomdeal einigen.
12: Auch Deutschland, Frankreich, Großbritannien und Italien sehen die Einigung positiv und sie sind bereit, an einem dauerhaften Frieden mitzuarbeiten. Österreich wird ab heute seine Grenzen für weitere 3 Monate kontrollieren. Oberstes Ziel ist es weiterhin, gegen illegale Einwanderer und Schlepper vorzugehen, sagt Innenminister Gerhard Karner. Die Polizei setzt dabei auf flexible Kontrollen im Gebiet rund um die Grenzen. Obwohl die EU-Kommission Österreich und Deutschland und weiteren Schengen-Staaten geraten hat, auf die Kontrollen zu verzichten. Heute starten EU-Beitrittsgespräche mit der Ukraine, die Bewegung in die Erweiterung der Union bringen sollen. Die Beitrittsverhandlungen wurden schon formal eröffnet, die vorherige ungarische Regierung hat aber bislang jeden Fortschritt blockiert. Nach dem Machtwechsel in Budapest hat der neue Premier Madia das Veto gegen die Ukraine aufgehoben. Und noch zur Fußball-WM. Da spielt heute früh Schweden gegen Tunesien. Deutschland hat am Abend im Auftaktspiel nichts anbrennen lassen. Unsere Nachbarn haben WM-Neuling Curaçao klar mit 7:1 geschlagen. Niederlande gegen Japan ist 2:2 unentschieden ausgegangen. Und die Elfenbeinküste hat Ecuador 1:0 besiegt. Am Abend folgen dann noch die Spiele Spanien gegen Kap Verde und Belgien gegen Ägypten.
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9: A12 Inntal-Autobahn, Landeck Richtung Innsbruck. Der Landeckartunnel ist noch wenige Minuten wegen Arbeiten gesperrt. Um 6 Uhr geht die Sperre dann wieder auf. Eure Staus und Blitzer gerne melden 0512 20 80 85. Gute Fahrt.
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8: Guten Morgen.
9: Schönen guten Morgen.
8: Und gute Nacht an alle WM-Süchtler. Der Spieltag bzw. die Spielnacht hat gerade geendet. Mhm. Vor wenigen Sekunden mit einem fetten 5:1 von Schweden gegen Tunesien. Bei uns geht der Spieltag erst los. Auch heute wieder kein Tor oder Tor. Unser torreicher Spiel während der WM. Gibt täglich Fußbälle zu gewinnen. Wie, was, wo besprechen wir in 5 Minuten.

0: 5 nach 6. Guten Morgen mit den Live-Radio-Frühstartern. Neue Woche. Jeden Tag gibt es eine neue Runde bei
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0: Die ganze WM lang gibt es täglich für euch einen Adidas-Fußball zu gewinnen.
2: Spiel geht so. Wir spielen euch einen Fußball-Kommentarschnipsel von unseren lieben Kollegen von Servus TV vor, von einem Spiel vom österreichischen Nationalteam. Im entscheidenden Moment hört der Ausschnitt dann auf und ihr müsst sagen, geht der Ball rein oder eben nicht.
0: Letzte Woche hat es zum Beispiel der Florian aus Maurach versucht.
3: Geschnappt, der andere dann doch zu feucht für einen weiten Einwurf. Noch einmal Vene!
4: Geht er ein oder schießt er Vene daneben?
5: Boah, schwierig. Ich glaube, der ist nicht drin.
4: Okay, dann lösen wir jetzt für dich auf.
3: Geschnappt, der andere dann doch zu feucht für einen weiten Einwurf. Noch einmal Vene!
2: Florian, sie schießen schon Tore, unsere.
5: Ja, hoffentlich ist bei der WM noch mehr.
0: Hätte er Tor gesagt, der Florian, hätte er einen FIFA Triander League Ball von Adidas im WM-Design gewonnen. Aber den schnappt vielleicht ihr euch heute. Täglich bei den Live-Radio-Frühstartern um 7 gibt es eine neue Runde mit einem neuen Torschnipsel aus einer knappen Stunde. 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

0: Die Live-Radio-Frühstarter am Montag, 6:15 und es ist schon so hell.
1: Yep, das ist die Sonne.
0: Ja, nein. Ich bin jetzt noch nicht gewohnt, dass um die Uhrzeit schon so hell ist. Sommer ist einfach geil. Schauen wir mal, ob es in unserem Geldbörserl auch hell wird heute. Leni mit den Lottozahlen.
1: Na, die richtigen 6 hat diesmal niemand am Schein stehen. 2, 14, 16, 19, 20, 32, Zusatzzahl 29, die wären es gewesen. Am kommenden Mittwoch gibt es somit den Doppeljackpot. Es geht um 2 Millionen Euro. Und noch zum Joker, 2, 3, 8, 2, 1, 1. Diese Zahlen spielen einem Österreicher oder einer Österreicherin rund 312.000 Euro in die Tasche, alle Angaben ohne Gewähr.
0: Doppeljackpot beim nächsten Mal. Du hast meine Aufmerksamkeit.

0: Guten Morgen, die Live-Radio Frühstarter am Montag. Warum sich tanken am Weg in die Arbeit hat auszahlt? Die Infos gleich im Tirol-Update um 6:35.
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0: Kurz vor 6:30, hier ist das Tirolwetter bei Live Radio mit Lena Holzer und das wird eine warme neue Woche.
1: Bis zu 30 Grad übermorgen Mittwoch. Wir können uns diese Woche auf Sonne und Sommerfeeling freuen. Heute Montag starten wir aber noch leicht wechselhaft. Mal ist es sonnig, dann ziehen wieder dichtere Wolken durch. Am meisten Sonne wird sich im Oberland und im Außerfern ausgehen. Gewitterige Regenschauer sind später eher im Unterland und auch in Osttirol ein Thema. Die Höchstwerte heute 19 bis 26 Grad.
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0: Jetzt in der Früh tanken gehen, zahlt sich aus. Beate Lena.
24: Die USA und der Iran haben sich auf einen Friedensdeal geeinigt. Die Ölpreise sind deswegen in der Nacht spürbar gesunken. Das macht sich auch an den Tiroler Tankstellen bemerkbar. Superbenzin etwa kostet jetzt teilweise unter 1,70 Euro pro Liter. Diesel liegt bei etwa 1,80 Euro. Generell ist Montag früh immer ein guter Zeitpunkt zum Tanken. Erst Mittag dürfen die Preise ja wieder steigen. Auch in Tirol können ab heute 5 Volksbegehren unterschrieben werden, unter anderem zu kostenloser Verhütung und zu einem zusätzlichen Feiertag. Tirol-Reporterin Eva Hausberger.
25: Eines der Volksbegehren fordert den Karfreitag als Feiertag für alle. Ein weiteres Volksbegehren will gratis Verhütungsmittel. Ein anderes, das die Österreicherinnen und Österreicher verpflichtend zur Nationalrats- und Bundespräsidentenwahl gehen sollen. Insgesamt 5 Volksbegehren liegen jetzt eine Woche lang in Gemeindeämtern und Rathäusern auf. Sie können aber auch online unterschrieben werden. Erreicht eine Initiative 100.000 Unterschriften, muss sie im Nationalrat behandelt werden.
24: Bei der Dolomitenradrundfahrt in Osttirol kommt es gestern Vormittag zu einem Massensturz mit mehreren Verletzten. Auf der Trautalstraße bei Nörsach berühren sich im dichten Fahrerfeld 2 Räder. Eine 19-jährige Fahrerin stürzt. Nachkommende Fahrer können nicht mehr bremsen und fallen ebenfalls. Die 19-jährige wird ins Krankenhaus Lienz gebracht. 3 weitere Fahrer werden verletzt. Und das ist über Nacht passiert.
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24: Deutschland schießt Curaçao mit 7:1 ab. Die Niederlande und Japan trennen sich 2:2. Die Elfenbeinküste besiegt Ecuador mit einem Last-Minute-Tor 1:0. Und die Schweden gewinnen vor kurzem jetzt in der Früh gegen Tunesien klar 5:1. 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
1: Wir haben den Frühverkehr im Blick und ihr kommt da im Moment ohne Verzögerungen rein in den Montag. Eure Staus und Blitzer gerne melden 0512 2080 85. Danke und gute Fahrt.
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0: Guten Morgen.
1: Hallo.
0: Wer kennt das von den Jungs? Ihr wart am Wochenende von der Geburtstagsfeier und am nächsten Tag fragt euch die Freundin, und wie war's? Und ihr sagt, ja, hat schon passt. Was darauf folgt, dramatische Szenen verarbeitet in einer neuen Folge Bischer Tiroler in 5 Minuten.

0: 5 nach halb 7, schöne neue Woche mit den Live-Radio-Frühstartern. Kennt ihr das? Ich war am Wochenende vom 50er Geburtstagsfeier und am nächsten Tag fragt mich meine Frau, und wie war's? Und ich so, ja, hat schon passt. Und sie so, und weiter? Und ich, na nix weiter. Was dann folgt, dramatische Szenen, die sich jede Woche in Tirol ungefähr so abspielen.
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2: Wir kennen es vermutlich alle. Während Frau redselig stundenlang sprechen kann, ohne zu atmen, beschränkt sich Mann aufs für ihn Wesentliche. Zum Beispiel, wenn er wieder einmal mit Freunden ausgegangen ist und am Morgen danach von ihr ausgequetscht wird.
3: Und Schatzi, wie war's gestern? Hab's es fein gehabt, ha?
4: Ja. War eh okay.
3: Ja, für das, dass es eh okay war, war schon mal lang. Mit wem warst du überhaupt? War der Herbert auch dabei?
4: Ja, der Herbert war auch.
3: Was hat er erzählt, der Herbert? Läuft's ihm gut mit der Sibylle? Wann gibt's denn endlich Nachwuchs bei den zwei? Die Sibylle ist ja auch nicht mehr ganz frisch.
4: Da haben wir eigentlich nichts geredet.
3: Ja, habt's denn ihr überhaupt was geredet?

0: ganze Nacht seid ihr aus und geredet habt's nix, oder? Hab's gleich weiber geschaut, oder? Oder hab's geschwiegen? Ja, weißt, wir reden halt nicht so viel wie es Frauen. Es redet ja doppelt so viel wie wir Männer. Ja, weil wir euch Deppen einmal zweimal sagen müssen. Wie bitte?
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0: 7. Guten Morgen am Montag mit den Live-Radio-Frühstartern. Schön, dass ihr hier seid und schön, dass sie auch hier ist. Leni war nämlich auf Urlaub.
1: Ja.
0: Jetzt bist du wieder da. Erzähl.
1: 3 Wochen lang weg gewesen. 2 Konzerte in München, Berlin, dann eine Woche Griechenland-Urlaub und dann noch ein paar Tage in der Steiermark. Es war richtig fein. Ich bin erholt, happy und auch braun. Sehr stolz drauf.
0: Du bist braun?
1: Ja, so siehst du das nicht. Eine zarte Bräune.
0: So braun wie du jetzt bist, bin ich zu Weihnachten. Ohne Urlaub.
1: Aber Sommersprossen habe ich bekommen.
0: Ja, schön, süß. Ja. Ihr müsst wissen, die Leni ist von weißerer Natur. Schwarz sind die Haare. Aber fein gewesen, 3 Wochen.
1: Ja.
0: Wow.
1: Ja, es wird echt lang.
0: Ich glaube, 3 Wochen am Stück frei, das hatte ich zuletzt in der Schulzeit. Aber schön, dass du gut und gesund wieder da bist.
1: Dankeschön.
0: Wir reiten los. Gemeinsame schöne Woche, 6:45. Guten Morgen mit den Live-Radio-Frühstartern.

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2: Guten Morgen, hier ist das Tirolwetter bei Live-Radio mit Lena Holzer. Der Montag beginnt bewölkt, aber trocken.
3: Dichte Wolken zum Beispiel über Achenkirch bei 11 Grad, in Innsbruck sind es 14 und in Lienz 15 Grad. Noch am Vormittag setzt sich immer öfter die Sonne durch. Heute begleitet uns ein Wechselspiel aus Sonne und Wolken. Am Nachmittag sind dann einzelne gewittrige Schauer nicht ganz ausgeschlossen. Am ehesten kann es im Unterland und in Osttirol nass werden. Der Wind lebt heute wieder auf und die Höchstwerte steigen damit auf bis zu 26 Grad.
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2: In Tirol gibt es jetzt wieder richtig viel gratis Sportprogramm, Bertelina.
5: Heute starten wieder die Sportkurse der Aktion Bewegt im Park. Das sind gratis Outdoor-Sportkurse. Die werden quer durch Tirol in Parks oder anderen öffentlichen Orten angeboten. Von Yoga über Lauftechniktraining bis hin zu Schwimmen und Fußball gibt es zahlreiche verschiedene Sportarten. Die Kurse finden von Achenkirch bis Zierl quer durchs Land statt. Bis Mitte September werden da tirolweit über 700 Kurse angeboten. Alle Infos findet ihr online auf bewegt-im-park.at.
2: Es ist 5 vor 7.
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6: Mit Michael Scheder. Ein Rahmenabkommen für ein Ende des Iran-Kriegs steht. Darauf haben sich die USA und der Iran in der Nacht geeinigt. Der Deal umfasst eine Waffenruhe für die Golfregion und den Libanon. Hannes Haab.
7: Am Freitag soll es in Genf die Unterschrift geben. In den kommenden 60 Tagen soll dann ein dauerhafter Friedensdeal inklusive Atomdeal verhandelt werden. Die Sperre der Straße von Hormuz wird aufgehoben. Die US-Marine gibt die Blockade iranischer Häfen auf, schreibt US-Präsident Trump. Bevor Frachtschiffe wieder durchfahren können, soll die Meerenge ab kommenden Freitag aber von Seeminen befreit werden, heißt es. Die internationalen Märkte haben darauf sofort reagiert. Der Ölpreis ist um 4% gesunken.
6: Deutschland, Frankreich, Großbritannien und Italien sind ebenfalls entschlossen, Soldaten zur Sicherung der Straße von Hormuz zu schicken, erklären die Staatschefs der Länder in einem gemeinsamen Statement. 5 Volksbegehren können ab heute eine Woche lang unterzeichnet werden. Die Initiativen machen sich für unterschiedliche Themen stark. Eine will den Karfreitag als Feiertag verankern, eine andere verlangt die Einführung einer Wahlpflicht für Nationalrats- und Bundespräsidentenwahl. Die sozialdemokratischen Gewerkschafter setzen sich für mehr Personal bei der Polizei ein, eine weitere Initiative für Gratisverhütung. Außerdem soll im Parlament elektronisch abgestimmt werden. Ein Erdbeben hat am Abend den Südwesten der griechischen Halbinsel Peloponnes erschüttert. Das Seebeben vor der Küste der Kleinstadt Methoni hat laut des Geodynamischen Instituts eine Stärke von 5,1 erreicht. Schäden sind keine gemeldet worden. Derzeit ist nicht klar, ob das schon das Hauptbeben war oder ob noch was Großes kommt. Im heutigen Frühspiel der Fußball-WM hat Schweden Tunesien mit 5:1 geschlagen. Am Abend hat Deutschland gegen WM-Neuling Curaçao gezeigt, wer der Chef am Platz ist und mit 7:1 gewonnen. Niederlande gegen Japan ist 2:2 unentschieden ausgegangen und die Elfenbeinküste hat gegen Ecuador 1:0 gewonnen. Am Abend folgen dann noch Spanien gegen Kap Verde und Belgien gegen Ägypten. In der Nacht spielt dann Saudi-Arabien gegen Uruguay und der Iran gegen Neuseeland.
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3: Kurzer Blick zum Frühverkehr, langsam wird's voller auf der Tiroler Straße durch Hall zum Beispiel. Richtung Innsbruck aktuell 3 Minuten mehr Fahrzeit. Wir halten euch natürlich auf dem Laufenden. Staus und Blitzer gerne melden 0512 2080 85.
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2: Guten Morgen.
3: Schönen Montag.
2: Gleich spielen wir Tor oder kein Tor. Könnt ihr täglich einen Adidas Fußball gewinnen bei uns. Wir schnappen uns wieder eine Szene aus einem österreichischen Länderspiel. Heute diese.
8: Und erobert den Ball. Baumgartner. Rechts kommt Leimer mit. Leimer.
3: Und geht der Ball rein oder nicht? Noch schnell anmelden auf liveradio.tirol, eure Telefonnummer dazu schreiben. In 5 Minuten darf jemand seinen Tipp abgeben.

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2: Ihr hört täglich um kurz nach sieben eine Szene von einem Österreich-Spiel auf Servus TV. Kurz vor Torabschluss stoppt's dann und ihr sagt uns, ob der Ball im Netz landet oder nicht.
0: Bei der Yvonne Meyer aus Wels wird schon viel Fußball geschaut. Guten Morgen.
3: Guten Morgen. Ja, natürlich. Weil wir eine Fußballmannschaft da haben.
0: Wie viele?
3: Ja, drei.
0: Drei.
3: Sind beim Fußball.
0: Ist nicht ganz eine halbe, aber passt trotzdem. Es geht ja nicht ums Rechnen jetzt.
3: Nein.
0: Sind die alle schon im Fußballalter, oder?
3: Ja, natürlich. Der größte ist 17, 15 und 12.
0: Ihr seid alle schon massiv jetzt im WM-Fieber.
3: Natürlich.
0: Da hat so ein Balli auch nicht schaden.
3: Nein, das braucht man immer.
0: Wenn du an die Spiele der Nationalmannschaft denkst aus den letzten Jahren, hast du da viele gesehen?
3: Ja, freilich. Europameisterschaft haben wir angeschaut.
0: Oh, das könnte dir jetzt vielleicht helfen. Denn wenn du jetzt richtig ratest, dann gewinnst du an FIFA Triander League Ball von Adidas im WM-Design.
3: Okay.
0: Ich drück dir die Daumen und spiel dir mal Ausschnitt 1 vor.
3: Ja.
4: Und erobert den Ball. Baumgartner. Rechts kommt Leimer mit. Leimer.
0: So, liebe Yvonne, jetzt bist du dran. Was glaubst du? Rein oder nein?
3: Nein.
0: War kein Tor?
3: Ja. Nein, war kein Tor.
0: Sollen wir auflösen?
3: Ja.
4: Und erobert den Ball. Baumgartner. Rechts kommt Leimer mit. Leimer. Und da haben wir jetzt zumindest den ersten Abschluss.
0: Bravo! Jawolle!
3: Das habe ich sogar gesehen.
0: Was war das für ein Spiel, wenn du es jetzt auch noch weißt?
3: Nein, lang her, aber jetzt den Ausschnitt habe ich noch in Erinnerung.
0: Ja, es war bei der EM vor 2 Jahren.
3: Da habe ich mitgefiebert und da habe ich zu meinem Mann gesagt, und jetzt hörst du das und war leider doch nicht.
0: Österreich-Frankreich. Ja. Da haben wir 0-1 verloren, aber wir sind trotzdem Gruppensieger geworden.
3: Ja.
0: Du bist auf jeden Fall Siegerin. Du gewinnst unser Balli.
3: Ja, super.
0: Hey, gratuliere. Ich wünsche euch eine wunderbare WM.
3: Dankeschön.
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0: Gleich 7:15. Guten Morgen am Montag, die Live-Radio Frühstarter und wir haben einen neuen Kollegen.
1: Oh ja.
0: Und ich bin eifersüchtig. Mhm. Er redet nicht gern, aber er ist schlanker, er ist sportlicher, er ist knuffiger und kuscheliger, er schlägt wie ein Einser. Und er macht so. Wobei, er ist so klein, ich glaube, er macht eher so.
1: Es ist unser Live-Radio Chihuahua Enzo, ein paar Monate jung. Er ist einfach zum Fressen lieb, kleinflauschig, hat ein wunderschönes Fell, so braun-weiß gemischt. Und ich finde ja auch seine spitzen Ohren entzückend. Und dann, wie er dann noch immer reinschaut, herrlich.
0: Für einen Chihuahua wirklich schön. Mhm. Er schaut irgendwie auch so ein bisschen wie eine große Fledermaus, kommt mir immer vor, mit den Riesenohren. Mir hat er letztens buchstäblich ans Bein gepinkelt. Das war, weil ich ihn Enzo genannt habe und nicht Herr Enzo, wie er es verlangt.
1: Schaut ihn euch an, wir stellen ihn euch vor im neuen Reel auf Instagram und Facebook, Live Radio Tirol. Enzo, unser Live Radio Chihuahua.
0: Er wird übrigens auch unser WM-Orakel für die Österreich-Spiele sein. Also in Zukunft mehr Enzo bei Live Radio. Guten Morgen.
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0: Guten Morgen mit den Live-Radio-Frühstartern. Tirol am Weg in die Arbeit am Montag und da zahlt sich tanken gehen jetzt gerade aus. Warum, hört ihr gleich im Tirol-Update um 7:55.
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0: Kurz vor 7:30. Guten Morgen mit dem Tirolwetter bei Live Radio und Lena Holz. Ein verhaltener Start in eine warme neue Woche.
4: Bis zu 30 Grad am Mittwoch. Es wird jeden Tag um ein Stückchen wärmer. Der Montag zeigt sich noch leicht wechselhaft. Vom Oberland her setzt sich aber zunehmend die Sonne durch. Zwischendurch sind dann wieder dichtere Wolken unterwegs und einzelne Regenschauer und Gewitter dann, speziell im Unterland und in Osttirol möglich, vor allem heute am Nachmittag. Der Wind ist wieder spürbar und die Höchstwerte schaffen es damit auf bis zu 26 Grad.
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0: Tanken wird gerade billiger. Beate Lena.
21: In der Nacht haben sich die USA und der Iran geeinigt. Es gibt jetzt einen Friedensdeal und der lässt die Ölpreise sinken. Das ist teilweise auch schon an den Tiroler Tankstellen spürbar. Superbenzin sinkt dadurch an vielen Tiroler Standorten auf unter 1,70 Euro pro Liter. Diesel liegt aktuell rund um 1,80 Euro. Ob und wie weit es noch nach unten geht, lässt sich momentan noch nicht abschätzen. Generell ist Montag früh immer ein guter Zeitpunkt zum Tanken. Erst Mittag dürfen die Preise ja wieder steigen. Auf der Brenner Autobahn geht gestern Abend ein Auto in Flammen auf. Eine Familie fährt aus Italien heim nach Tirol. Am Beginn der Baustelle auf der Lueckbrücke fängt der Motorraum des Autos Feuer. Alle vier Insassen, darunter auch ein Kind, schaffen es rechtzeitig nach draußen. Die A13 muss wegen Explosionsgefahr und starkem Rauch komplett gesperrt werden. Die Feuerwehren Griers und Steinach können den Brand aber rasch unter Kontrolle bringen. Es wird niemand verletzt. Auch in Tirol können ab heute 5 Volksbegehren unterschrieben werden. Unter anderem zu kostenloser Verhütung und zu einem zusätzlichen Feiertag. Tirol-Reporterin Eva Hausberger.
22: Eines der Volksbegehren fordert den Karfreitag als Feiertag für alle. Ein weiteres Volksbegehren will gratis Verhütungsmittel. Ein anderes, dass die Österreicherinnen und Österreicher verpflichtend zur Nationalrats- und Bundespräsidentenwahl gehen sollen. Insgesamt 5 Volksbegehren liegen jetzt eine Woche lang in Gemeindeämtern und Rathäusern auf. Sie können aber auch online unterschrieben werden. Erreicht eine Initiative 100.000 Unterschriften, muss sie im Nationalrat behandelt werden.
21: Und das Update aus der WM-Nacht.
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21: Ihr erstes Match gewinnen unsere deutschen Nachbarn ganz klar 7:1 gegen Curaçao. Die Niederlande und Japan trennen sich in der Nacht 2:2. Die Elfenbeinküste besiegt Ecuador mit einem Last-Minute-Tor 1:0. Und die Schweden gewinnen heute frühmorgens gegen Tunesien klar 5:1. 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
4: Bitte Vorsicht, Tiere auf der Fahrbahn, auf der A13 Brenner Autobahn, melden uns Live-Radio-Verkehrsmelder. Ziegen im Bereich der Lueckbrücke und zwar in Fahrtrichtung Innsbruck. Fahrt hier bitte besonders vorsichtig, die Asfinag ist unterwegs. Staus und Blitzer oder Tiere auf der Fahrbahn, gerne melden bei uns unter 0512 20 80 85.
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0: Guten Morgen.
4: Schönen Start in die neue Woche.
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0: Guten Morgen mit den Live-Radio-Frühstartern. In 2 Tagen steigen wir endlich in die Weltmeisterschaft ein. Und mit uns schaut ihr die WM, wie ihr es noch nie getan habt.
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Gleich 7:45. Guten Morgen mit den Live-Radio-Frühstartern am Montag. Fahre ich heute in der Dämmerung, 5 Uhr morgens circa, hier in Sender. Plötzlich mitten auf der Straße denke ich, da liegt ein Ziegelstein. Oi. Hoppala. Fahre ich langsam hin, fängt der Ziegelstein an zu laufen. Was glaubst du, das war? Sowas hier. Ein Igel. Ziemlich großer Igel. Meine Güte, ja. Ich habe ihn dann sicher über die Straße geleitet und in einen Busch. Da ist er dann verschwunden. Ich erzähle das nur, weil auch wenn Igelzeit ja eigentlich erst immer im Spätsommer, Herbst ist, oder? Ja, wenn die unterwegs sind. Wenn ihr früh morgens mal am Weg seid, es passieren unerwartete Dinge. Also vorsichtig unterwegs sein. Kommt gut in die Arbeit und guten Morgen mit Live-Radio am Montag.

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0: Guten Morgen, hier ist das Tirolwetter bei Live Radio mit Lena Holzer und zack, die Sonne ist da.
1: So schnell kann's gehen, bei uns in Innsbruck hat sich die Sonne schon durchgesetzt. Auch in Seefeld strahlt sie, dichtere Wolken haben wir momentan noch in St. Johann. Und heute wechseln sich generell Wolken und Sonne ab. Die dichtesten Wolken weiterhin im Unterland und in Osttirol und hier sind am Nachmittag auch einzelne gewitterige Regenschauer möglich. Die Temperaturen, die steigen am Nachmittag auf bis zu 26 Grad. Aktuell messen wir 15 in Innsbruck. Es ist auch heute wieder windig und das bleibt es auch in den nächsten Tagen. Die Temperaturen steigen aber nach und nach weiter an. Bis zu 30 Grad dann übermorgen am Mittwoch.
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0: Weltrekord am Wochenende in Innsbruck. Beate Lena.
5: Mitten in der Fußgängerzone in der Maria-Theresien-Straße fällt der Paralympics-Weltrekord im Weitsprung. Und zwar bei der Golden Roof Challenge. Das Stabhochsprung- und Weitsprung-Event gehört schon länger ganz fix zum Innsbrucker Sportkalender dazu. Die Niederländerin Fleur Jong schafft es diesmal auf 6,88 Meter. Damit übertrifft sie ihren eigenen Weltrekord, den sie vor einem Jahr ebenfalls in Innsbruck aufgestellt hat. Tausende Fans waren bei der Golden Roof Challenge am Samstagabend dabei. Die Organisatoren sprechen von einem vollen Erfolg.
0: Es ist 5 vor 8.
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25: Mit Michael Schäder. In Österreich gibt es über 500 Rettungsstandorte. Damit stehen wir europaweit extrem gut da, sagt Helmut Trimmel, der lange Anästhesist am Uniklinikum Wiener Neustadt war.
26: Wir sind wahrscheinlich das Land mit den meisten Notarztstandorten bezogen auf Einwohner und auch bezogen auf die Fläche. Wir haben derzeit etwa 120 Notarzteinsatzfahrzeuge im Dienst, die 24/7 besetzt sind. Dazu kommen je nach Jahreszeit 29 bis 40 Hubschrauber mit Notarztbesetzung.
25: Das klingt am Papier gut, das System hat aber auch Probleme. In den letzten Jahren werden Notärzte immer öfter umsonst gerufen. In mehr als der Hälfte der Einsätze wäre überhaupt kein Arzt notwendig. Das liegt vor allem an der verhältnismäßig kurzen Ausbildungsdauer der Rettungssanitäter. Dadurch dürfen sie beispielsweise kaum Medikamente geben. Experten fordern eine verbesserte Ausbildung. Nach wochenlangen Verhandlungen haben sich die USA und der Iran auf ein Rahmenabkommen für ein Ende des Iran-Kriegs geeinigt. Eine Einigung mit dem Iran sei jetzt vollständig, sagt US-Präsident Donald Trump. Das gilt für einen Waffenstillstand auch im Libanon. Die Sperre der Straße von Hormuz für die Schifffahrt wird aufgehoben, genauso wie die Blockade iranischer Häfen durch die US-Marine. Am Freitag soll das Abkommen unterzeichnet werden. In der Schweizer Grenzstadt Genf haben Tausende gegen den G7-Gipfel in Frankreich demonstriert. Der Protest richtet sich vor allem gegen den Kapitalismus. Das Treffen der G7-Staats- und Regierungschefs aus Deutschland, Frankreich, Großbritannien, Italien, Kanada, Japan und den USA beginnt heute in Evian auf der französischen Uferseite. Und damit noch zur Fußball-WM. Heute früh hat Schweden Tunesien ganz klar mit 5:1 geschlagen. Noch deutlicher war das Ergebnis beim 7:1 der Deutschen gegen Curaçao. Niederlande gegen Japan ist 2:2 unentschieden ausgegangen und die Elfenbeinküste hat gegen Ecuador 1:0 gewonnen. Am Abend spielt Spanien gegen Kap Verde und Belgien gegen Ägypten. In der Nacht folgt dann noch Saudi-Arabien gegen Uruguay und Iran gegen Neuseeland.
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1: Stockender Verkehr auf der A13 Brenner Autobahn Innsbruck-Fahrtrichtung Brenner zwischen Matra und der Baustelle im Bereich der Lueckbrücke. Aktuell 10 Minuten Verzögerung. Und zweimal dauert es länger über die Tiroler Straße. Einmal zwischen Wattens und Wehr in beiden Richtungen 5 Minuten plus. Außerdem 10 Minuten mehr Fahrzeit durchs Zentrum von Hall in Fahrtrichtung Innsbruck. Eure Staus und Blitzer gerne noch melden. 052 12 20 80 85. Gute Fahrt.
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0: Guten Morgen, hallo.
1: Hallo.
0: Neue Woche bei Stadt, Land, irgendetwas, los geht's. Wer diese Woche wieder am meisten richtige Begriffe schafft, gewinnt einen 100€ Wertgutschein für den Familienpark Drachental-Wildschönau. Wir starten gleich mit der Bettina aus Imst in 5 Minuten und wenn ihr mal mitmachen wollt, jetzt anmelden auf liveradio.tirol.

0: 5 nach 8. Guten Morgen mit den Live-Radio Frühstartern.
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0: Wir spielen diese Woche mit euch um einen 100-Euro-Wertgutschein für den Familienpark Drachental Wildschönau. Die erste Kandidatin diese Woche ist die Bettina Kohler aus Imst. Hallo, guten Morgen Bettina.
2: Hallo, guten Morgen.
0: Da ist aber jemand gut gelaunt.
2: Ja, noch schon.
0: Was heißt noch schon? Du wirst auf jeden Fall die Wochenführung übernehmen. Egal, wie das jetzt ausgeht.
2: Ja, das stimmt.
0: Denn du bist die Erste. Wunderbar. Dann ist jetzt hier die Lena. Und die Lena hat was für dich.
3: Ja, und zwar den ersten Buchstaben für die neue Woche bei Stadtland Irgendetwas. Und das ist das weiche D.
0: D wie Dora. Alles klar. Bettina, du bist bereit.
2: Ja, ich bin bereit.
0: Einmal durchschütteln.
2: Ja.
0: Einklatschen und los geht's. Die schnellsten 30 Sekunden deines Lebens starten jetzt.
3: Stadt.
2: Dublin.
3: Land.
2: Dänemark.
3: Fluss in Österreich.
2: Donau.
3: Tier.
2: Bier.
3: Ein Tier.
2: Weiter.
3: Sport.
2: Ein Bier. Mhm. Dackel.
3: Sportart.
2: Weiter.
3: Im Büro.
2: Keine Ahnung, weiter.
3: Autohersteller.
2: Oi.
0: Oi. Oh, das haben wir durch. Ah, Bettina.
2: Ja, das war jetzt leider nichts.
0: Vier Richtige.
2: Oi.
0: Vier Richtige. Das ist dann der klassische Fall, wenn die Zeit läuft, dann läuft sie doppelt so schnell, wenn man selber dran ist, gell?
2: Ja,
0: da so ist es. Genau. Hast du lang überlegt, ob im Büro Drucker zum Beispiel?
2: Drucker, ja, stimmt. Ja, okay.
0: Du sitzt jetzt mal ganz oben und dann schauen wir, was passiert. Wir wünschen dir eine wunderbare Woche.
2: Ja, vielen Dank, ebenfalls.
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0: Viertel nach acht. Guten Morgen am Montag mit den Live-Radio-Frühstartern. Und ich werde wohl demnächst einen Urlaub nach Curaçao buchen müssen.
1: Oho.
0: Die Fußball-WM schreibt Geschichten. Was für eine geile Truppe. 1-7 Curaçao. Gestern gegen Deutschland verloren, aber völlig wurscht. Mit was für Freude die und ihre Fans da auftanzen.
1: Mhm.
0: Meine Frau ist jetzt ein riesen Curaçao-Fan. Ich habe während dem Spiel gestern schon die Insel und die Strände googeln müssen.
1: Ja.
0: Dann hat sie mir erklärt, wie die Spieler da, wenn sie dort trainieren auf Curaçao, sicher zwischendurch im Karibischen Meer sich abkühlen gehen.
1: Oh, herrlich.
0: Und am Ende gab es noch einen Spieler namens Margarita, von dem will sie jetzt ein Trikot. Was ist der?
1: Der ist eingewechselt worden, glaube ich, ja.
0: Mit dem gehen wir dann in die Strandbar, die ist jetzt auch schon auf Google mit dem Sternchen markiert hat. Also, so bringt mich die Fußball-WM vielleicht irgendwann nach Curaçao. Sie hätte schlimmere Länder aussuchen können.
1: Für was Fußball alles gut ist.
0: Ich bin gespannt, was die nächsten Partien bringen heute. Guten Morgen mit Live-Radio.

0: Morgen mit den Live-Radio-Frühstartern am Montag. Vielerorts große Erleichterung heute früh. Es wird Frieden geben zwischen der USA und dem Iran. Der Deal steht, wie sich der schon jetzt positiv auf Tirol auswirkt. Das hört ihr gleich im Tirol-Update um 8:35.
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1: Kurz vor 9:30, guten Morgen mit dem Tirolwetter bei Live-Radio. Lena Holzer, die Sonne lacht.
2: In Landeck und in Innsbruck bei 17 Grad, in Lienz messen wir schon 18. Durch den Vormittag geht es heute sehr freundlich, es tun sich auch immer mehr Sonnenfenster auf. Was passiert heute sonst noch? Es ist wieder windig, der Nordwestwind macht sich bemerkbar und damit steigen die Temperaturen auf milde 19 bis 26 Grad. Einzelne Regenschauer sind am Nachmittag möglich und da besonders im Unterland und in Osttirol. Die Live-Radio-Vorschau zeigt morgen Dienstag wieder Sonne und Wolken und meist trocken bei bis zu 27 Grad. Am Mittwoch dann oft strahlend sonnig und sehr heiß mit Temperaturen von bis zu 30 Grad.
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1: Tanken zahlt sich jetzt in der Früh aus. Beate Lena.
5: Die USA und der Iran haben sich in der Nacht auf einen Friedensdeal geeinigt. Die Welt ist erleichtert und die Ölpreise sinken. Das zeigt sich auch an den Zapfsäulen in Tirol. Der Liter Superbenzin ist stellenweise aktuell für unter 1,70 Euro zu haben. Ob und wie weit es noch nach unten geht, lässt sich momentan noch nicht abschätzen. Am Freitag soll der Friedensvertrag dann offiziell in der Schweiz unterzeichnet werden. In Ginzling im Zillertal kracht ein Motorradfahrer gegen ein Auto. Ein Auto biegt gestern Nachmittag aus einer Haltebucht auf die Zillertalstraße. Der Motorradfahrer kommt aus der Gegenrichtung und prallt vorn gegen das Auto. Der 19-Jährige muss verletzt ins Krankenhaus Schwarz gebracht werden. Die Autofahrerin bleibt unverletzt. Erst am Samstag ist bei einem recht ähnlichen Unfall in Zirl ein Motorradfahrer ums Leben gekommen. Draußen gemeinsam sporteln, das geht ab heute wieder bei der Aktion Bewegt im Park. Die findet schon zum 10. Mal statt, Tirol-Reporter Andi Leich.
6: Diesen Sommer werden quer durch Tirol über 700 Sportkurse angeboten, von Lienz bis ins Oberland. Ob bei Yoga, Schwimmen, Fußball oder Laufen, die gemeinsamen Kurse sollen Tirolerinnen und Tiroler für Bewegung begeistern und für mehr Sport motivieren. Abgehalten werden die Kurse von professionellen Trainerinnen und Trainern von ASKÖ, ASVÖ und Sportunion. Die Kurse laufen bis zum Ferienende am 13. September.
5: Und das sind die Spielergebnisse aus der Nacht.
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5: Schweden gewinnt in den frühen Morgenstunden gegen Tunesien ganz klar 5:1 und noch klarer fällt der Sieg Deutschlands gegen Curaçao aus, Endstand 7:1. Die Niederlande und Japan trennen sich in der Nacht 2:2 und die Elfenbeinküste besiegt Ecuador mit einem Last-Minute-Tor 1:0. 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
2: B181 Aachenseestraße auf Höhe Schwarzenau wird die Fahrbahn erneuert, rechnet in beiden Richtungen bis zu 10 Minuten mehr dazu. Und B178 Loferer Straße fährt Richtung St. Johann zwischen Söll und Schäffer, dort 10 Minuten länger wegen Überlastung. Staus und Blitzer bitte melden 0512 20 80 85. Eine gute Fahrt.
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1: Guten Morgen.
2: Schönen Montag.
1: Und wer kennt das von den Jungs? Ihr wart am Wochenende von der Geburtstagsfeier und am nächsten Tag fragt euch die Freundin, und wie war's? Und ihr sagt, ja, schon passt. Was darauf folgt, dramatische Szenen, verarbeitet in einer neuen Folge Bischer Tiroler, gibt's in 5 Minuten.

0: 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Kurz nach 9:30, schöne neue Woche mit den Live-Radio-Frühstartern. Kennt ihr das auch? Ich war am Wochenende auf dem 50er Geburtstagsfeier und am nächsten Tag fragt mich meine Frau, und wie war's? Und ich so, ja, hat schon passt. Und sie so, und weiter? Und ich, ja, nix weiter. Was dann folgt, dramatische Szenen, die sich jede Woche in Tirol ungefähr so abspielen.
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2: Wir kennen es vermutlich alle. Während Frau redselig stundenlang sprechen kann, ohne zu atmen, beschränkt sich Mann aufs für ihn Wesentliche. Zum Beispiel, wenn er wieder einmal mit Freunden ausgegangen ist und am Morgen danach von ihr ausgequetscht wird.
3: Und Schatzi, wie war's gestern? Hab's es fein gehabt, ha?
4: Ja, war eh okay.
3: Ja, für das, dass es eh okay war, war schon mal lang. Mit wem warst du überhaupt? War der Herbert auch dabei?
4: Ja, der Herbert war.
3: Was hat er erzählt, der Herbert? Läuft sie

0: gut mit der Sibylle. Wann gibt's denn endlich Nachwuchs bei den zwei? Die Sibylle ist ja auch immer ganz frisch.
1: Da haben wir eigentlich nichts geredet.
0: Ja, habt's denn ihr überhaupt was geredet? Die ganze Nacht seid's aus und geredet habt's nix, oder? Hab's gleich weiter geschaut, oder? Oder hab's geschwiegen? Ja, weißt, wir reden halt nicht so viel wie es Frauen. Es redet ja doppelt so viel wie wir Männer. Ja, weil wir euch Deppen einmal zweimal sagen müssen.
1: Wie bitte?
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3: Und jetzt die aktuelle von
2: Kygo. 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

0: Guten Morgen, 8:45, die Live-Radio Frühstarter am Montag. Schön, dass ihr hier seid. Schön, dass du da bist.
1: Lenny
0: war auf Urlaub, ist wieder zurück in einem Stück offenbar. Und erzähl, wie war's?
1: Es war wunderbar. 3 Wochen war weg. 2 Konzerte, eins in München, eins in Berlin. Dann 1 Woche Griechenland-Urlaub mit allem, was dazugehört. Und dann nach ein paar Tagen in der Steiermark. Es war wirklich von vorne bis hinten ein perfekter Urlaub. Und ich bin erholt und vor allem braun.
0: Du bist braun.
1: Ja.
0: Was an dir?
1: Siehst du das nicht? Zarte Bräune, meine Arme, das sieht man schon im Kontrast.
0: So braun wie du jetzt bist, bin ich zu Weihnachten. Und nach 4 Monaten, ja, keine Sonne.
1: Ja, passt.
0: Ihr müsst wissen, die Lena ist von hellerer Natur. Mhm. Dafür die Haare schwarz wie eben Holz.
1: Ja, und Sommersprossen, die sind da.
0: Aber sonst keine Hoppalas.
1: Nein, nix. Ja, der Koffer ist hingeworden. Der Koffer, die Fluglinie, die haben den hingeschmissen irgendwie. Also einen neuen Koffer muss ich kaufen.
0: Na schau, Lenis Urlaubsgeschichten. Schön, dass du wieder da bist auf jeden Fall.
1: Danke.
0: Gute neue Woche, euch auch. Kommt gut rein mit Live-Radio. Es ist gleich 8:50.

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20: Viel Sonne und milde Temperaturen stehen am Programm. Heute Montag mischen sich zur Sonne auch ein paar dichtere Wolken dazu. Ganz vereinzelt ein gewittriger Schauer möglich, vor allem im Unterland und in Osttirol. Es ist windig, am Nachmittag wird es mild mit 19 bis 26 Grad. Die Live-Radio-Vorschau morgen Dienstag ähnlich, meistens sogar überall trocken morgen und bis zu 27 Grad. Am Mittwoch dann Sonne pur und bis zu 30 Grad.
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19: Kurz vor neun.
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23: Mit Michael Scheder. 120 Notarztfahrzeuge, dazu kommen noch Hubschrauber und 500 Rettungsstandorte. Kaum ein Land ist hier besser aufgestellt als Österreich. Aber es gibt Probleme im System, kritisiert Mario Krammel, Chefarzt der Wiener Berufsrettung.
24: Das österreichische Notarztsystem steht vor einer doppelten Herausforderung. Einerseits steigt die Anzahl der Einsätze kontinuierlich. Andererseits werden die verfügbaren notärztlichen Ressourcen knapper. Die Folge ist, dass Notärzte zunehmend auch bei Einsätzen gebunden werden, bei denen ihre spezielle Expertise aber gar nicht zwingend erforderlich ist.
23: In Österreich dauert die Ausbildung von Rettungssanitätern nicht einmal ein Jahr, in den Nachbarländern sind 3 Jahre aber längst Standard. Eine Verbesserung würde Ressourcen besser einsetzen und dem System Geld sparen. Außerdem würde es Erstaufnahmezentren entlasten, so die Experten. Das Friedensabkommen zwischen den USA und dem Iran steht. Wichtigster Punkt ist eine sofortige Waffenruhe, die auch für den Libanon gilt. Die Sperre der Straße von Hormuz wird aufgehoben, auch iranische Häfen dürfen wieder angefahren werden. Der Deal soll am Freitag in Genf unterzeichnet werden. In den nächsten 60 Tagen wollen die USA und der Iran dann ein endgültiges Abkommen aushandeln. Heute starten EU-Beitrittsgespräche mit der Ukraine. Die Gespräche sollen Bewegung in die EU-Erweiterung bringen. Für Beitrittsverhandlungen hat es zwar schon das formale Okay gegeben, die vorherige ungarische Regierung hat aber bislang jeden Fortschritt blockiert. Nach dem Machtwechsel in Budapest hat der neue Premier das Veto gegen die Ukraine aber aufgehoben. Und damit noch die Ergebnisse der Fußball-WM. Im einzigen Frühspiel hat heute Schweden Tunesien keine Chance gelassen und 5:1 gewonnen. Ebenfalls haushoch überlegen war am Abend Deutschland beim 7:1 gegen Curaçao. Niederlande gegen Japan ist 2:2 unentschieden ausgegangen und die Elfenbeinküste hat Ecuador 1:0 besiegt. Am Abend folgen die Spiele Spanien gegen Kap Verde und Belgien gegen Ägypten. In der Nacht spielen dann noch Saudi-Arabien gegen Uruguay und der Iran gegen Neuseeland.
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20: A13 Brenner-Autobahn Innsbruck Richtung Brenner ab Matrei Stau und 20 Minuten mehr Fahrzeit. Grund ist die Baustelle im Bereich Lueckbrücke. Bern 181 Aachenseestraße auf Höhe Schwarzenau wird die Fahrbahn erneuert. Rechnet da in beiden Richtungen bis zu 10 Minuten mehr dazu. Und wir schauen noch auf die Tiroler Straße. Es staut sich zwischen Wattens und Kolsers wegen einer Baustelle in beiden Richtungen etwa 5 Minuten mehr Fahrzeit. Staus und Blitzer gerne noch melden. 0512 20 80 85.
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19: Lita und Lena hier.
20: Hi, jetzt wie immer um die Zeit mit euren Lieblings-90ern. Nick Kamen, I Promised Myself, Shakespeare's Sister mit Hello und Corona Rhythm of the Night.
19: Das ist The Rhythm of the Monday. Schöne neue Woche mit Live-Radio.

0: Lita und Lena hier, eure Live-Radio-Frühstarter am Montag. Schöne neue Woche.
1: Hallo.
0: Ich bin schon ein bisschen verwirrt, ihr hört es. Wir haben einen neuen Kollegen und ich bin eifersüchtig. Er redet zwar nicht gern, deswegen sagt er jetzt nichts, aber er ist schlanker, er ist sportlicher, er ist knuffiger, er schlägt wie ein Einser und er macht so.
1: Ja.
0: Wobei, er ist so klein, er macht eigentlich eher so.
1: Er ist so lieb, unser Live-Radio-Chihuahua Enzo. Ein paar Monate jung erst, der ist einfach zum Fressen lieb, klein, flauschig. Hat ein wunderschönes Fell, braun-weiß gemischt und ich finde auch seine spitzen Ohren entzückend. Und wie er immer reinschaut, also da wird man wirklich schwach.
0: Ich finde, der schaut aus wie eine große Fledermaus.
1: Ja, stimmt.
0: Mir hat er letztens sehr buchstäblich ans Bein gepinkelt.
1: Das war, hast du angestellt?
0: Das war, weil ich ihn Enzo genannt habe und nicht Herr Enzo, so wie er es gern hatte.
1: Schaut ihn euch an, wir stellen ihn euch vor in einem neuen Reel auf Instagram und Facebook, Live Radio Tirol. Enzo, unser Live Radio Chihuahua.
0: Ja, Enzo wird übrigens auch unser WM-Orakel für die Österreich-Spiele sein. Also in Zukunft gibt es mehr von Herrn Enzo bei Live Radio.

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10: 9:55, hier ist das Tirol-Wetter bei Live-Radio mit Lena Holzer. Sonnig und windig jetzt in den Vormittag.
11: Mit 30 km/h pfeift der Wind zum Beispiel durch Jenbach oder Schwarz. Dazu gibt es jetzt schon einiges an Blau am Himmel, nur noch einzelne Wolken. Die Wolken können dann am Nachmittag vereinzelt wieder dichter ausfallen und es gibt einzelne gewittrige Regenschauer, vor allem im Unterland und in Osttirol. Die Temperaturen schaffen es je nach Sonne und Wind heute auf bis zu 26 Grad. Die Live-Radio-Vorschau morgen Dienstag wieder recht sonnig und meistens trocken. Am Mittwoch dann oft blitzblauer Himmel. Die Temperaturen werden außerdem immer wärmer. Morgen bis zu 27, am Mittwoch sogar bis zu 30 Grad.
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10: Bald fahren extra schnelle Züge aus Italien durch Tirol. Beate Lena.
13: Der Hochgeschwindigkeitszug Frecciarossa wird bald zwischen München und Rom bzw. Mailand fahren und damit auch durch Tirol. Nächstes Jahr geht's los, das hat die italienische Bahngesellschaft Trenitalia jetzt bestätigt. Die Frecciarossa-Züge können auf bestimmten Strecken bis zu 300 km/h schnell fahren. Durch den starken Wind stürzt gestern in Telfs beinahe ein Baum auf die Sagelstraße. Der Wind reißt den Baum auf einem angrenzenden Grundstück am Nachmittag um. Die Feuerwehr kann den Bereich aber rechtzeitig sperren und den Baum kontrolliert umsägen. Es wird niemand verletzt. Und eine Radeltour fürs Ehrenamt. Zwei Tiroler Freiwilligenkoordinatorinnen haben jetzt 500 Kilometer quer durchs Land zurückgelegt, um aufs Ehrenamt aufmerksam zu machen und um Danke zu sagen. Die Anstrengung war es auf jeden Fall wert, sagt Teilnehmerin Simone Ortner-Trebo bei ihrer Ankunft.
14: War ganz laut, wenn ich dran denke, weil es einfach schön war, die Einsätze dazwischen anstrengend fürs Radlfahren. Manchmal nicht die Kilometer, sondern die Höhenmeter. Und manchmal ist wirklich auch der Regen bei den Radlschuhen rausgekommen, aber so ist es halt.
13: Auf ihrem Weg haben die Tirolerinnen auch immer wieder als Freiwillige vor Ort mit angepackt. Rund die Hälfte aller Tirolerinnen und Tiroler engagiert sich ehrenamtlich. Ihnen gebührt ein großes Dankeschön. 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
11: Es staut sich auf der A13 Brenner-Autobahn Innsbruck Richtung Brenner ab Matrei 20 Minuten plus. Grund ist die Baustelle im Bereich Lueckbrücke. Und BR181 Aachenseestraße auf Höhe Schwarzenau wird an der Fahrbahn gearbeitet. Es dauert hier bis zu 5 Minuten länger in beiden Richtungen. Eure Staus und Blitzer gerne melden 0512 20 80 85. Danke und gute Fahrt.
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0: Die Live-Radio-Frühstarter, Lito und Lena hier, hallo, und der herzliche der Michi Kleberlachen. Also entweder der Michi ist ein Zeitreisender oder er ist einfach ein Fußballkenner, unser Tippkönig. Wir haben ein WM-Tippspiel bei Live-Radio jetzt unter den Kollegen und der Michi rasiert uns alle.
1: Ich habe ganz gute Verbindungen zu FIFA.
2: Ja, also, aber
0: ist das dein Geheimnis?
2: Ja. Das, obwohl du 1:0 für Deutschland nur getippt hast, führst du immer
1: stimmt.
2: noch.
1: Stimmt, ja. Also, aber das sind ja auch Punkte. Das ist ja richtig, Cup Sieg.
0: Also der Michi führt meilenweit in unserem Tippspiel an. Vielleicht kann er euch in seiner Sendung jetzt ein paar Tipps verraten, wie ihr auch zum Tippkönig werdet. Live-Radio at Work ab 10 geht's los mit Michi Kleber.
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9: Ja, wunderschönen Montagvormittag, 9:55 Uhr. Hier ist das Tirolwetter bei Live-Radio mit Michi Kliber. Die Sonne scheint, es geht freundlich durch den Tag. Die Temperaturen steigen immer weiter nach oben. Knapp unter 20 Grad sind es zum Beispiel in Lienz und in Innsbruck. Am Nachmittag gehen sich 26 Grad aus. Meist bleibt es trocken, vereinzelt kann es regnen, vor allem im Unterland und in Osttirol. Die Live-Radio-Vorschau zeigt, es wird richtig, richtig heiß. Morgen Dienstag bei Sonne und Wolken bis zu 27 Grad. Am Mittwoch gehen sich sogar bis zu 30 Grad aus. Einzelne Gewitter sind täglich möglich.
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11: Mit Michael Schäder. Heute gehen in Österreich 5 Volksbegehren an den Start. Was man da unterschreiben kann, hat sich Christina Adler angeschaut.
12: Der ehemalige Bundespräsidentschaftskandidat Martin Wabel fordert in seinem Volksbegehren, dass der Karfreitag ein Feiertag wird. Ein weiteres Volksbegehren dreht sich um eine Wahlpflicht bei Nationalrats- und Bundespräsidentenwahlen. Die sozialdemokratischen Polizeigewerkschafter fordern eine Mindestzahl an Polizisten, die sich an der Einwohnerzahl orientieren soll. Und dann starten noch Volksbegehren, die sich für kostenlose Verhütungsmittel wie Kondome in Apotheken und Drogerien stark machen und dass die elektronische Abstimmungsanlage im Parlament auch wirklich genutzt wird.
11: Erreicht ein Volksbegehren 100.000 Unterschriften, muss sich der Nationalrat damit befassen. Unterschreiben kann man zum Beispiel auf Gemeindeämtern oder online mit der ID Austria. Ein Rahmenabkommen für ein Ende des Iran-Kriegs steht. Darauf haben sich die USA und der Iran in der Nacht geeinigt. Es wird eine Waffenruhe für die gesamte Region inklusive Libanon geben. Die Straße von Hormuz wird wieder geöffnet. Die internationalen Märkte haben darauf sofort reagiert. Der Ölpreis ist um 4% gesunken. Bevor Frachtschiffe wieder durchfahren können, will die US-Marine die Meerenge aber ab dem kommenden Freitag von Seeminen befreien. Ebenfalls am Freitag soll der Deal in Genf unterschrieben werden. 4 Jahre Gefängnis wegen Vergewaltigung ist heute das Urteil in Oslo gegen Marius Borg Høiby, den Sohn von Norwegens Kronprinzessin. Das Gericht hat ihn für 2 der 4 vorgeworfenen Vergewaltigungen schuldig gesprochen. Kurz vor dem Prozessstart gegen den 29-Jährigen Anfang Februar ist Høiby erneut festgenommen worden und sitzt seitdem in U-Haft. Alle Beteiligten könnten noch gegen das Urteil vorgehen. Damit das Wiener Öffinetz ein Update bekommt, gibt es in den kommenden Monaten einige Sperren. Am schwersten trifft es die sogenannte Schnellbahn-Stammstrecke zwischen Meidling und Floridsdorf und ab Floridsdorf bis zum Bahnhof Praterstern. Bis Herbst nächsten Jahres wird es abschnittsweise Baustellen geben. Als Ersatz fahren Busse. Auch die U-Bahnen U4 und U3 werden im Sommer zum Teil stillstehen. Alle Infos gibt's auf wienerlinien.at.
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9: Wir starten auf der A13 Brenner-Autobahn Innsbruck Richtung Brenner, Stau ab Matrei und eine halbe Stunde Zeitverlust. Grund dafür ist die Baustelle im Bereich Luegbrücke. Und B178 Loferer Straße. Es staut sich zwischen Söll und Schäffau wegen Arbeiten, rechnet hier in beiden Richtungen gut 10 Minuten mehr ein. Staus und Blitzer gerne melden unter der 0512 20 80 85. Vielen Dank und gute Weiterfahrt.
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9: Rein geht's in die neue Arbeitswoche mit zwei musikalischen Acts, die ja letzte Woche es ziemlich aufregend gehabt haben. Shakira hat ja am Donnerstag die Fußball-Weltmeisterschaft eröffnet. Gleich ist sie mit Hipster und Lime mit dabei. Und die Band Volbeat hat beim Nova Rock Festival richtig eingeheizt. Die starten jetzt mit Time Will Heal. Kollege war vor Ort und hat gemeint, das war so richtig geil. Er und Ring of Fire haben das Nova Rock Festival richtig abgerissen. Schönen Start in die neue Woche, Montag gleich Punkt 10.

Montagvormittag, kurz nach 10. Hier ist Live Radio at Work und der ein oder die andere ist vielleicht heute ein bisschen müde in der Arbeit. Nicht nur wegen dem Wochenende, sondern auch wegen der Fußballweltmeisterschaft, oder? Ich meine, da sitzt man vielleicht gestern am Abend noch grillt mit der Family, mit Freunden, schaut das Deutschlandspiel an. Dann bleibt man ein bisschen länger hocken. Dann gibt es eine brutal spannende Partie. Niederlande gegen Japan, 2:2. Und vielleicht hat man dann auch noch Elfenbeinküste Ecuador drangehängt. Für die ganz, ganz Harten. Und für all die jetzt müde in der Arbeit sind, haben wir einen bombastischen Song rausgeholt. Welch the Arms mit Legendary. Der gibt ein bisschen Energie und weckt euch auf am Montagvormittag. Take

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13: Um kurz vor 10:30 ab heute sind Tiroler Unterschriften gefragt, Beate Lehner.
14: Auch in Tirol können ab heute 5 Volksbegehren unterschrieben werden. Unter anderem zu kostenloser Verhütung und zu einem zusätzlichen Feiertag. Tirol-Reporterin Eva Hausberger.
15: Eines der Volksbegehren fordert den Karfreitag als Feiertag für alle. Ein weiteres Volksbegehren will gratis Verhütungsmittel. Ein anderes, das die Österreicherinnen und Österreicher verpflichtend zur Nationalrats- und Bundespräsidentenwahl gehen sollen. Insgesamt 5 Volksbegehren liegen jetzt eine Woche lang in Gemeindeämtern und Rathäusern auf. Sie können aber auch online unterschrieben werden. Erreicht eine Initiative 100.000 Unterschriften, muss sie im Nationalrat behandelt werden.
14: Beim Graber Wasserfall im Stubaital stürzt eine Wanderin ab. Die 47-Jährige steigt gestern Nachmittag über einen Waldweg ab, stürzt und fällt rund 30 Meter über einen Abhang. Verletzt wird sie mit dem Notarzthubschrauber ins Krankenhaus Hall geflogen. Und die Tiroler Fußballfans sind gelandet.
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14: Der Tiroler ÖFB-Fanclub Red Eagles Austria ist in den USA angekommen. Rund 100 Mitglieder sind angereist, um Österreich die Daumen zu drücken. Übermorgen steigt ja Österreichs Auftaktmatch um 6 Uhr früh unserer Zeit gegen Jordanien. Gespielt wird in Santa Clara in Kalifornien. 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
13: Es geht gleich wieder auf die A13 Brenner Autobahn Innsbruck Richtung Brenner. Stau ab Matrei bis zur Baustelle bei der Loegbrücke. Hier dauert es 40 Minuten länger. Es staut sich auch schon leicht auf der Ausweichroute auf der B182 Brennerstraße Innsbruck Richtung Brenner zwischen Matrei und Steinach. Hier bitte 5 bis 10 Minuten mehr einplanen. Und noch ins Unterland B161 Pastorenstraße zwischen Jochberg und Pastoren, da staut sich wegen einer Baustelle, ihr werdet wechselseitig angehalten. Aktuell dauert es in Fahrt Richtung Pastoren 10 Minuten länger. Staus und Blitzer jederzeit gerne melden unter der 0512 20 80 85. Gute Fahrt!
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0: King of Pop, Michael Jackson, für einen Montagvormittag bei uns auf Live-Radio. Und was ist die Woche so los im Land?
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2: 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Kommenden Samstag ist wieder Tag der Johanniter. 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Alle Infos unter johanniter.at/termine. 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Und das erste Didi Constantini Gedenkturnier. Das U10-Fußballturnier mit dem FC Pancerkofel kommenden Sonntag von 9 bis 18 Uhr am Sportplatz Patsch. Auch dabei eine Tombola mit tollen Preisen. Alle Einnahmen kommen einem wohltätigen Zweck zugute.
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16: Gleich haben wir's. 10:55 hier ist das Tirolwetter auf Live-Radio mit Michi Klieber. Mit einem Mix aus Sonne und Wolken geht's durch den Vormittag in Osttirol. Und an der Grenze zu Italien gibt's ein paar mehr Wolken. Auch am Nachmittag geht's so weiter. Ein paar gewittrige Schauer sind's nicht ganz ausgeschlossen, vor allem in Osttirol und im Unterland. Dazu wird's heute fein warm, bis zu 25 Grad. Gehen sich aus, aktuell messen wir in Innsbruck und in Lienz 21 Grad. In Landeck sind's 22 Grad. Die Live-Radio-Vorschau richtig sommerlich werden dann die nächsten Tage. Bei Sonne und Wolken gehen sich morgen Dienstag bis zu 27 Grad aus. Am Mittwoch knacken wir dann bei strahlendem Sonnenschein wieder die 30 Grad-Marke.
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18: Mit Michael Schäder. Urlaub muss für die Österreicherinnen und Österreicher unbedingt sein, aber so günstig wie möglich. 4 von 5 wollen heuer im Urlaub bewusst sparen, zeigt das ÖAMTC Reisemonitoring. Eine Möglichkeit ist, Tickets für Sehenswürdigkeiten schon von zu Hause aus zu kaufen, sagt ÖAMTC Reiseexpertin Dagmar Redl.
1: Es ist häufig so, dass Online-Tickets günstiger sind. So spart man nicht nur das Geld, sondern auch die Zeit beim Anstellen vor Ort. Achten sollte man auch darauf, dass manchmal kurzfristige Buchungen teurer sind, als wenn man mehrere Wochen im Vorhinein bucht. Das ist zum Beispiel bei den Eintrittsregeln in Venedig der Fall.
18: Außerdem heißt es, aufgepasst beim Roaming. Innerhalb der EU ist Telefonieren oder Internetsurfen mit dem Handy üblicherweise gratis. Gerade an der Grenze oder auf Kreuzfahrtschiffen kann es aber passieren, dass sich das Smartphone in ein Netz einwählt, für das man bezahlen muss. Deswegen sollte man das Roaming im EU-Ausland unbedingt ausschalten. 5 neue Volksbegehren starten heute. Unterschreiben kann man unter anderem dafür, dass der Karfreitag ein gesetzlicher Feiertag werden soll oder dass Verhütungsmittel wie Kondome in Apotheken und Drogerien kostenlos sein sollen. Die sozialdemokratischen Polizeigewerkschafter fordern außerdem eine Mindestzahl an Polizisten, die sich an der Einwohnerzahl orientieren soll. Unterschreiben kann man die Volksbegehren auf den Gemeindeämtern oder mit der ID Austria. Der Sohn von Norwegens Kronprinzessin Mette Marit, Marius Borg-Høiby, ist wegen Vergewaltigung zu 4 Jahren Gefängnis verurteilt worden. Er war wegen 4 Vergewaltigungen angeklagt, für 2 ist er laut dem Gericht auch wirklich verantwortlich. Das Urteil trifft Høiby und seine Mutter in einer schwierigen Zeit. Mette Marit wartet derzeit wegen einer unheilbaren Erkrankung auf eine Spenderlunge. Die USA und der Iran haben am Abend ein Friedensabkommen geschlossen und das wirkt sich auf den Ölpreis aus. Die Preise für weltweite Referenzsorten sind heute um bis zu 6% nach unten gegangen. Das ist der tiefste Stand seit März.
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16: Richtig viel los auf den heimischen Straßen. Wir starten auf der A13 Brenner Autobahn Innsbruck Richtung Brenner, Stau ab Matrei bis zum Brenner drauf. Ihr braucht hier fast eine Stunde länger. Da staut sich zudem auch auf der Ausweichstrecke auf der Brennerstraße zwischen Matrei und Steinach in Fahrtrichtung Brenner ein Plus von 15 Minuten. Ins Unterland, B178 Loferer Straße. Da staut sich zwischen Söll und Elmau wegen einer Baustelle. Hier dauert es 15 Minuten länger. B161 Pastonenstraße zwischen Jochberg und Paston, ebenfalls eine Baustelle. Plant bitte in beiden Richtungen 10 bis 15 Minuten mehr ein. B169 Zillertalstraße, Stau wegen dem gesperrten Brettfalltunnel auf der Umfahrungsstraße durch Straß ab Schlitters, ein Plus von 5 bis 10 Minuten. Und noch ins Oberland, nach einem Unfall auf der Landecker Straße, Landeck Richtung Nauders, werdet ihr im Gemeindegebiet von Vlies bei Nesselgarten wechselseitig an der Unfallstelle vorbeigeleitet. Plant hier bitte 10 Minuten mehr ein. Und auf der Reschenstraße der B180 gibt Stau bei der Baustelle in der Kanzelgalerie in Fahrtrichtung Nauders ein Plus von 10 Minuten. Staus und Blitzer gerne melden, am besten unter der 0512 20 80 85. Vielen Dank und gute Weiterfahrt.
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16: Gleich Punkt 11. Der Sommer kommt diese Woche so richtig zurück. Wir haben sie gerade im Tirolwetter gehört. Am Mittwoch knackt man die 30 Grad Marke. Und wenn man das auf unsere Wetterkarten ein bisschen weiter schaut, zum Wochenende hin, 33, 34 Grad, also eine Hitzewelle kommt. Genießen wir jetzt noch die Temperaturen so um die 25, 26 Grad, solange wir es noch können. Dazu richtig frischer Sound von Alex Warren, Fever Dream, gleich Punkt 11, Live-Radio Montag.

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0: In Italien gibt's neue Regeln für Sonnenschirme am Strand, Bertilena.
2: Konkret an einem sehr beliebten Strand in Villa Simius im Südosten von Sardinien. Da ist es jetzt nur noch erlaubt, einen Sonnenschirm am Strand aufzustellen, wenn man Kinder unter 10 oder Senioren über 65 dabei hat. Damit will der Ort den Küstenabschnitt besser schützen und hofft, dass weniger Besucher den Strand belasten. Die Badegäste haben, wie erwartet, absolut keine Freude, dass die meisten jetzt in der prallen Sonne liegen sollen.
0: Vielleicht kann man sich dann irgendwo ein Kind mieten oder einen Pensionisten zum Mitnehmen für einen Sonnenschirm. David Beckham ist jetzt am Walk of Fame.
2: Die englische Fußballikone hat jetzt in Hollywood einen Stern auf dem berühmten Walk of Fame bekommen. Beckham hat maßgeblich dazu beigetragen, dass Fußball in den USA populärer wird, heißt es von den Organisatoren. Er habe sich nie vorstellen können, dass einem englischen Fußballer aus der Arbeiterklasse so eine Ehre zuteil wird, sagt Beckham.
0: Und wir bleiben beim Fußball. Die schottischen Fans fahren bei der WM jetzt mit Schulbussen.
2: Kein Schmäh, die Öffi-Tickets sind während der WM so sauteuer, dass sich die schottischen Fans jetzt Schulbusse gemietet haben, um ins Stadion und wieder zum Hotel zu kommen. Das Stadion, in dem Schottland gegen Haiti gespielt hat, ist nämlich 50 Kilometer außerhalb von Boston. Mit dem Bus kostet das fast $100 derzeit. So ist den schottischen Fans mit den Schulbussen was im Fanbudget übrig geblieben. Das wird jetzt an ein Kinderkrankenhaus und an einen Dudelsackverein gespendet.
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9: Um 11:35 am Heimweg aus Italien fängt das Auto Feuer, Bertelina.
10: Auf der Brennerautobahn geht gestern Abend ein Auto in Flammen auf. Eine Familie fährt aus Italien heim nach Tirol. Am Beginn der Baustelle auf der Lueckbrücke fängt der Motorraum des Autos Feuer. Alle vier Insassen, darunter auch ein Kind, schaffen es rechtzeitig nach draußen. Die A13 muss wegen Explosionsgefahr und starkem Rauch komplett gesperrt werden. Die Feuerwehren Griers und Steinach können den Brand aber rasch unter Kontrolle bringen, es wird niemand verletzt. Bei der Dolomitenradrundfahrt in Osttirol kommt es gestern Vormittag zu einem Massensturz mit mehreren Verletzten auf der Trautalstraße bei Nörsach. Berühren sich im dichten Fahrerfeld zwei Räder, eine 19-Jährige stürzt. Nachkommende Fahrer können nicht mehr bremsen und fallen ebenfalls. Die 19-Jährige wird ins Krankenhaus Lienz gebracht. Drei weitere Fahrer werden ebenfalls verletzt. Und ein Physiker der Uni Innsbruck bekommt jetzt einen der wichtigsten Wissenschaftspreise in Italien. Quantenphysiker Hannes Pichler ist mit dem Antonio Feltrinelli-Preis in Physik ausgezeichnet worden. Diesen Preis bekommen Wissenschaftler unter 40 Jahren, die in ihrem Fach außergewöhnliche und internationale Erfolge erzielt haben. Der Preis ist mit 50.000 Euro dotiert. 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
9: Weiterhin einiges los auf den heimischen Straßen. A13, Brennerautobahn Innsbruck Richtung Brenner. Stau ab Matrei bis zum Brenner rauf. Hier dauert es 45 Minuten länger. Zudem staut es sich auf der Ausweichstrecke auf der B182 Brennerstraße zwischen Matrei und Steinach. Ein Plus von 20 Minuten. Ins Unterland, B161 Pastonstraße zwischen Jochberg und Paston, gibt es eine Baustelle, ihr werdet wechselseitig angehalten und es dauert 15 bis 20 Minuten länger. B169 Zillertalstraße, Stau wegen dem gesperrten Brettfalltunnel auf der Umfahrungsstraße durch Straßdurch. Stau ab Schlitters und ein Plus von 5 bis 10 Minuten. Und bitte nicht so schnell, hier sind noch die neuesten Blitzer. Tirolweit gibt es sie nur bei uns auf Live-Radio. Auf der B171 Tiroler Straße wird in Stams bei der Bushaltestelle Abzweigung Bahnhof in Fahrtrichtung Ims geblitzt. Danke, Much. Stau und Blitzer ebenfalls gerne melden unter der 0512 20 80 85.
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1: Mahlzeit am Montag, 5 vor 12, hier ist das Tirolwetter bei Live-Radio mit Valentina Leitinger. Mit viel Sonne geht's durch die Mittagspause.
2: Auch ein paar Wolken sind am Himmel mit dabei, die bleiben aber zumindest jetzt noch alle harmlos. Im Unterland und in Osttirol können sich da dann aber später am Nachmittag ein paar gewitzrige Schauer zusammenbrauen. Dazu gibt's heute feinwarme Temperaturen, Zopfwert aktuell in Landeck bei 23 Grad, in Innsbruck messen wir 21 und in Patsch 18 Grad, ein paar Grad mehr gibt es dann noch am Nachmittag. Es wird noch sommerlicher, wie die Live-Radio-Vorschau zeigt. Morgen Dienstag sehr ähnlich wie heute, auch da am Nachmittag ein paar kleine Schauer möglich. Dazu gibt es bis zu 27 Grad. Übermorgen Mittwoch dann bis zu 30 Grad.
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5: Mit Michael Schäder. Das angekündigte Abkommen zwischen den USA und dem Iran, um den Irankrieg zu beenden, ist heute auch Thema beim EU-Außenministertreffen in Luxemburg. Die Außenminister beraten unter anderem darüber, wie sie die kommenden Verhandlungen für einen dauerhaften Frieden unterstützen können. Es gibt noch viel Gesprächsbedarf, sagt Außenministerin Beate Meinl-Reisinger.
6: Zweifelsohne sind viele Fragen aber nicht gelöst, wie zum Beispiel die des iranischen Nuklearprogramms. Österreich hatte aber immer die Position, dass der einzige Weg nach vorne Verhandlungen sind. Für die Unterstützung dieser kommenden Nuklearverhandlungen weise ich einmal mehr darauf hin, dass die IAEA hier einbezogen werden muss.
5: Für Meinl-Reisinger ist weiterhin klar, dass der Iran keine Atomwaffen haben darf. Der Urlaub gehört für die meisten Österreicherinnen und Österreicher einfach dazu, auch wenn vieles teurer geworden ist. 7 von 10 wollen heuer zumindest einmal verreisen, zeigt eine aktuelle Deloitte-Umfrage. Allerdings passen viele ihre Reisepläne an und wollen im Urlaub bewusst sparen. Eine Möglichkeit ist, Tickets für Sehenswürdigkeiten schon von zu Hause aus zu kaufen. Das ist meist billiger und man spart sich auch das Anstellen an den Kassen vor Ort. Heute starten EU-Beitrittsgespräche mit der Ukraine. Die Gespräche sollen Bewegung in die EU-Erweiterung bringen. Für Beitrittsverhandlungen hat es zwar schon das formale Okay gegeben, die vorherige ungarische Regierung hat aber bislang jeden Fortschritt blockiert. Nach dem Machtwechsel in Budapest hat der neue Premier das Veto gegen die Ukraine aber aufgehoben. Die japanischen Fans haben gestern wieder gezeigt, dass sie die saubersten Fans bei der Fußball-WM sind. Sie haben gestern nach dem Spiel gegen die Niederlande ihren Müll in Plastiksackerl eingepackt. Für den Putztrupp ist praktisch nichts mehr übrig geblieben. Bei den japanischen Sportfans ist das aber nichts Neues. Bei allen Turnierteilnahmen haben die japanischen Fans bisher aufgeräumt.
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2: Wir starten auf der A13 Brenner-Autobahn Innsbruck Richtung Brenner. Da gibt es immer wieder 10 Verkehr ab der Galerie Schönberg bis zum Brenner. Ihr braucht eine halbe Stunde länger aktuell. Auch auf der B182 Brennerstraße gibt es in dieselbe Richtung bei Matzrei und Gries jeweils 5 bis 10 Minuten plus. Wir schauen weiter ins Unterland. B161 Pastonstraße zwischen Jochberg und Paston staut sich wegen Arbeiten. Ihr werdet hier wechselseitig angehalten. Aktuell dauert es in beide Richtungen 15 bis 20 Minuten länger. Falls ihr noch was seht, Staus und Blitzer jederzeit melden unter 0512 20 80 85. Vielen Dank und gute Fahrt.
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1: Gleich haben wir's. Punkt 12. Lasst euch das Mittagessen am Montag draußen in der Sonne schmecken. Mahlzeit.

0: Mahlzeit am Montag, hier ist Live-Radio kurz nach 12. Das heißt, es wird Zeit für...
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0: Ja, das ist jeden Tag, von Montag bis Freitag um kurz nach 12. Ein ganz, ganz großer Song aus Österreich. Wir wollen ein bisschen die heimische Musik featuren. Und jetzt kommen wir zu einer Band, die hat eine absolute Wahnsinnsgeschichte. Bilderbuch, die haben sich 2005 gegründet. Ja, da waren die Mitglieder so 14, 15, dann haben sie später Märchen vertont. Ihren Stil 100-mal gewechselt, gefühlt haben die schon jede Musik gespielt, die irgendwie möglich ist. Und Anfang der 10er Jahre sind sie dann mit Maschine aber so richtig eingeschlagen. Und wer die Band schon mal live gesehen hat, der weiß, was der Song für eine geile Energie hat. Und die Energie schickt man jetzt zu euch raus in die Sonne zum Mittagessen. Hier sind Bilderbuch mit Maschine.

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12: 12:55, hier ist das Tirolmeizer bei Live-Radio mit Valentina Leitinger. Warm und sonnig ist es in ganz Tirol.
13: Wunderbar sommerliche Bilder sehen wir aktuell über unsere Live-Radio-Wetterkameras, zum Beispiel in Kitzbühel bei aktuell 19 Grad, in St. Johann bei 20 und natürlich, wenn wir aus unserem Studiofenster schauen, auch in Innsbruck bei 22 Grad. Im Laufe des Nachmittags gehen sich dann noch bis zu 26 Grad aus. Auch am Abend bleibt's fein und die nächsten Tage wird's dann noch sommerlicher, wie die Live-Radio Die Vorschau zeigt. Morgen Dienstag sehr ähnlich wie heute. Auch da sind am Nachmittag ein paar kleine Regentropfen möglich. Bis zu 27 Grad gehen sich aus. Übermorgen Mittwoch dann sogar bis zu 30 Grad.
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12: Die Innsbrucker Klinik ist wieder einmal ganz vorne mit dabei, Philipp Krambacher.
16: Ein wirklich großer Erfolg der Innsbrucker Klinik bei der Krebsbehandlung von Kindern. Zum ersten Mal ist es in Österreich jetzt gelungen, bei krebskranken Mädchen unter 10 Jahren die Fruchtbarkeit zu erhalten. Tirol-Reporterin Beate Lehner mit den Details.
17: Bei Erwachsenen ist diese Methode bereits seit Jahren etabliert. Bei ihnen wird Eierstockgewebe entnommen und eingefroren. Damit soll die Fruchtbarkeit auch nach einer Krebsbehandlung erhalten bleiben. In Innsbruck ist so ein Eingriff jetzt erstmals bei 2 sehr jungen Mädchen, 4 und 6 Jahre alt, durchgeführt worden. Damit nimmt die Innsbrucker Klinik österreichweit eine Vorreiterrolle ein.
16: In Innsbruck verliert ein 35-Jähriger mehrere tausend Euro bei einem Kryptowährungsbetrug. Dem Mann wird per E-Mail ein angeblicher Betrugsversuch gemeldet. Er solle sein Geld besser auf ein sicheres Konto überweisen. Das macht der Mann und fällt damit genau auf die Masche der Betrüger hinein. Laut Polizei verliert der Innsbrucker einen höheren vierstelligen Eurobetrag. Und bei der Wahl der besten Hotels Österreichs schafft es Tirol gleich zweimal aufs Stockerl. Das Hotel Alpin Spa Tuxerhof landet auf Platz 2. Das Hotel und Resort St. Veit in Defregen kommt auf Platz 3. Platz 1 geht an das Hotel Schütterhof in der Steiermark. Insgesamt schaffen es gleich 4 Tiroler Hotels in die Top 10 bei diesem Ranking von TripAdvisor. 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
13: Wir starten auf der A13 Brenner-Autobahn Innsbruck Richtung Brenner. Da gibt es immer wieder 10 Verkehr zwischen Matzrei und der Lueckbrücke. Ihr braucht 25 bis 30 Minuten länger. Auch auf der B182 Brennerstraße gibt es in dieselbe Richtung bei Steinach und Gries jeweils 5 bis 10 Minuten plus. Wir schauen ins Unterland. Auf der B172 Walchseestraße ist in Kössen ein Unfall passiert. Ihr werdet wechselseitig angehalten. Plant in beiden Richtungen aktuell 15 bis 20 Minuten mehr ein. Und B161 Pastonstraße zwischen Jochberg und Paston staut sich wegen Arbeiten. Auch hier werdet ihr wechselseitig angehalten. Aktuell dauert es in beiden Richtungen 15 bis 20 Minuten länger. Falls ihr noch was seht, Staus und Blitzer bitte melden unter 0512 20 80 85. Vielen Dank und gute Fahrt.
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0: Live-Radio am Montagmittag, Mahlzeit. 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
4: 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Nein, war kein Tor.
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14: Gleichermaßen 5:01, hier ist das Tirolwetter bei Live-Radio mit Valentina Leitinger. Blauer Himmel und Sonnenschein.
15: Auch ein paar Wolken sind am Himmel mit dabei, die Sonne hat aber das Sagen. Dazu gibt es heute fein warme Temperaturen, Topwert aktuell in Roppen bei 25 Grad, in Innsbruck messen wir 24 und in Hochfilzen 18 Grad. Ein paar Grad mehr gehen sich dann im Laufe des Nachmittags noch aus. Die nächsten Tage wird es noch sommerlicher, wie die Live-Radio-Vorschau zeigt. Morgen Dienstag sehr ähnlich wie heute. Da können am Nachmittag ein paar Regentropfen dabei sein. Dazu gibt es bis zu 27 Grad. Übermorgen Mittwoch dann sogar bis zu 30 Grad.
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18: Mit Sophie Weinhandl. Heute starten die EU-Beitrittsgespräche mit der Ukraine und der Republik Moldau. Dabei geht es unter anderem um Themen wie Rechtsstaatlichkeit, die Bekämpfung von Korruption und Energiesicherheit. Außenministerin Beate Meindl-Reisinger fordert, dass der Beitrittsprozess künftig schneller geht, damit sich die EU nicht selbst blockiert.
19: Es muss schneller gehen, das muss unbürokratischer gehen und es darf nicht ständig aus bilateralen Gründen blockiert werden. Warum? Weil Erweiterung das wichtigste geostrategische Instrument ist, das die Europäische Union hat und wir hier in eine Art Selbstlähmung gehen, wenn wir daraus Prozesse machen, die 10 oder vielleicht 20 Jahre brauchen.
18: Statt einstimmiger Beschlüsse wünscht sich Meinl-Reisinger, dass künftig qualifizierte Mehrheiten ausreichen, damit nicht wieder ein Land die gesamten Verhandlungen blockieren kann, wie zuletzt Ungarn. Jetzt plant auch Großbritannien ein Social-Media-Verbot für Kinder und Jugendliche unter 16 Jahren. Es soll auch strengere Regeln für Online-Games und Livestreaming-Plattformen geben. Als erstes Land hatte Australien im vergangenen Dezember ein Social-Media-Verbot für unter 16-Jährige eingeführt. In Österreich ist ein Verbot für Kinder und Jugendliche unter 14 Jahren geplant. Nach einem Überfall ist eine 87-jährige Frau einen Tag lang verletzt in ihrem Haus in der Stadt Salzburg gelegen. Die Frau dürfte am Samstag überfallen worden sein. Gestern haben sie dann Bekannte entdeckt, nachdem die Frau nicht zu einem Treffen gekommen ist. In der Wohnung der Pensionistin hat Bargeld gefehlt. Die Verletzungen der Salzburgerin deuten auf Fremdverschulden hin. Die Frau liegt im Spital und konnte noch nicht einvernommen werden. Nachdem zwei Brüder am Freitag in Kufstein aus einem Lokal verwiesen wurden, haben sie zuerst einen Security-Mitarbeiter im Gesicht verletzt und dann zwei Polizisten attackiert. Auch ein Dienstauto haben sie beschädigt. Die Brüder sind angezeigt worden.
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15: Wir starten auf der A13 Brenner-Autobahn Innsbruck Richtung Brenner. Da gibt es immer wieder 10 Verkehr zwischen Matzrei und der Lueckbrücke. Ihr braucht eine Viertelstunde länger. Auch auf der B182 Brennerstraße gibt es bei der Lueckbrücke 5 bis 10 Minuten plus. Und wir schauen ins Unterland. B161 Pastonstraße zwischen Jochberg und Paston staut sich wegen Arbeiten. Ihr werdet hier wechselseitig angehalten. Aktuell dauert es in beiden Richtungen noch 10 Minuten länger. Falls ihr noch was seht, Staus und Blitzer bitte melden unter 0512 20 80 85. Vielen Dank und gute Fahrt.
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14: Ja, und gleich ein Song, der so klingt, wie als wenn man jetzt so aus dem Fenster rauf auf die Berge schaut. So ein bisschen eingestimmt, die Berge ganz oben noch, dazu strahlender Sonnenschein. Wunderbares Wetter, Phil Collins hat es auf den Punkt gebracht. Another Day in Paradise. So traumhaft bei uns in Tirol. Song ist gleich mit dabei und los geht's mit was brandneuem von Baby Rexxus mit New Religion. Gleich Punkt 1, hier ist Live Radio am Montag.

0: Rein in den Montag-Arbeitsnachmittag. Hier ist Live-Radio at Work. Letzte Woche hat man ja ein bisschen Pech, aber diese Woche schaut's gut aus.
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0: 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Letzte Woche hat es uns ja ein bisschen eingeregnet. Diese Woche schaut aber gut aus wettertechnisch. Es soll auch 30 Grad bekommen, aber am besten immer vorab auf happynightskate.at die Ampel checken, steht die auf grün, dann skaten wir um 20 Uhr los mit euch einmal durch die Stadt.

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5: Um 1:35 ein dumpfer Knall, lautes Hupen und eine groß angelegte Rettungsaktion gestern in Kufstein, Philipp Krambacher.
12: Am späten Abend um 11:15 hört ein Anrainer zuerst den dumpfen Knall, danach lautes Hupen. Er verständigt die Polizei und handelt damit, wie sich herausstellt, goldrichtig. Tirol-Reporterin Beate Lehner mit den Details.
0: Ein 65-Jähriger ist im Bereich Stadtberg auf einer einspurigen Straße unterwegs und kommt von der Fahrbahn ab. Das Auto stürzt 50 Meter über einen Hang ab und überschlägt sich mehrmals. Der Fahrer kann sich selbst nicht befreien, deshalb macht er mit lautem Hupen auf sich aufmerksam. Die Feuerwehr kann den Mann schließlich mit einem hydraulischen Rettungsgerät aus dem Auto befreien. Er wird verletzt ins Krankenhaus Kufstein eingeliefert.
20: Ein Murenabgang nicht bei Starkregen, sondern bei Sonnenschein. Das ist extrem ungewöhnlich, genau so aber am Wochenende in den Stubaier Alpen passiert. Der Weg zur Starkenberger Hütte ist aktuell zu. Ein Bagger ist bereits im Einsatz. Der Hüttenwirt geht im Gespräch mit der TT davon aus, dass der Weg noch heute wieder freigebaggert werden kann. Und das Braulokal Stiegl beim Landhausplatz in Innsbruck soll im Herbst wieder aufsperren. Vor einem Jahr ist das Lokal ja von einem Brandstifter angezündet worden. 3 Millionen Euro sind seither investiert worden. Im Herbst soll das Lokal komplett neu und mit bis zu 100 Sitzplätzen im Freien wieder aufsperren. 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
23: Wir starten auf der A13 Brenner-Autobahn Innsbruck Richtung Brenner. Da gibt es immer wieder 10 Verkehr zwischen Steinach und dem Brenner. Ihr braucht eine halbe Stunde länger. Auch auf der B182 Brennerstraße gibt es bei der Luegbrücke 5 bis 10 Minuten plus. Und wir schauen ins Unterland. B161 Pastonstraße zwischen Jochberg und Paston staut sich wegen Arbeiten. Ihr werdet wechselseitig angehalten. Aktuell dauert es in beide Richtungen 10 Minuten länger. Falls ihr noch was seht, Staus und Blitzer jederzeit melden unter 0512 20 80 85. Vielen Dank und gute Fahrt.
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0: Schönen Montagnachmittag, hier ist Live Radio.
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0: Ja, bei vielen in der Arbeit oder im Freundes-, im Familienkreis wird fleißig getippt, auch bei uns im Live-Radio. Und Kollege Philipp Grambach ist jetzt gerade zu mir ins Studio reingekommen. Philipp, es ist ja total witzig. Ich bin der Beste bei uns im Tippspiel und du bist ganz, ganz weit hinten, oder?
2: Ganz hinten, ganz, ganz, ganz hinten, ja.
0: Jetzt ist die Frage, was mache ich richtig, was machst du falsch?
2: Also du richtig gar nichts, bei dir ist es nur Glück. Was mache ich falsch? Offenbar alles. Wobei, auch das musst du mir auf der Zunge zergehen lassen, das musst du schaffen, beim WM-Tippspiel so schlecht zu sein, dass du es damit sogar bis ins Radio schaffst, oder?
0: Ja, eben.
2: Das kann auch nicht jeder von sich sagen.
0: Ich glaube, du hast ein Spiel bis jetzt richtig gehabt, oder?
2: Ja, Sieg Deutschland gegen Curaçao. Das okay. Einzige. Ansonsten überall, ich habe es geschafft, null Punkte. Ich habe null Punkte. Ich habe nirgendwo auch nur den richtigen Sieger. Wobei jetzt zu meiner Ehrenverteidigung, man muss auch sagen, bei 4 oder 5 Spielen war es nur ein einziges Tor, dass ich nicht die vollen 5 Punkte bekomme.
0: Ja.
2: Sehr oft sehr knapp daneben, aber trotzdem immer weit vorbei und ja, jetzt stehe ich da mit 2 läppischen Punkten bislang nur.
0: Aber ich will ja nicht so sein, ich teile jetzt für die heutigen Spiele meine Tipps mit dir.
2: Brauche ich nicht, danke.
0: Brauchst du nicht?
2: Ich bin versorgt.
0: Brauchst wirklich nicht?
2: Ich fühle mich auf einem guten Weg.
0: Okay,
2: alles klar. Ich sag dir, was ich getippt habe. Heute Spanien, Kap Verde 2-0 Spanien.
0: Ja, das habe ich aber auch.
2: Siehst du es? Dann entweder geht es jetzt mit dir bergab oder mit mir ab jetzt
0: bergauf. Schauen wir mal.
2: 2-0.
0: Na cool, also ihr könnt den Tipp dann übernehmen, aber seid noch nicht sauer auf uns. Wir halten euch auf dem Laufenden, ob der Philipp jetzt kometenhaft aufsteigt oder ich.
2: Was hast du denn bei Belgien?
0: Belgien, ich glaube unentschieden.
2: Okay, muss ich nochmal überdenken.
0: Schau mal.
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19: Ein feiner Start in die Woche heute. Sommerliche Temperaturen in ganz Tirol. Topwert aktuell in Haiming bei 26 Grad. In Innsbruck messen wir 24 und in Wenz 23 Grad. Ein paar Grad mehr gehen sich dann im Laufe des Nachmittags noch aus. Auch am Abend bleibt's fein. Ein paar Regentropfen können im Unterland und in Osttirol dabei sein, bleiben aber eher unwahrscheinlich. Die nächsten Tage wird's dann noch sommerlicher, wie die Live-Radio-Vorschau zeigt. Morgen Dienstag sehr ähnlich wie heute. Auch da am Abend ein paar kleine Schauer möglich bei bis zu 27 Grad, übermorgen Mittwoch dann bis zu 30 Grad.
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21: Mit Sophie Weinhandl. Ein Diebesduo soll Bewohner in mehreren Pflegeheimen in der Steiermark und in Niederösterreich bestohlen haben. Das Paar aus Rumänien ist dabei auch nicht zimperlich vorgegangen. Nach einem Hinweis aus Deutschland konnte die Polizei die Verdächtigen vor wenigen Tagen in Baden festnehmen. Mehr von Conny Diebald.
22: Die beiden dürften ihre Diebestour im April in Leoben begonnen haben. Danach haben sie auch in anderen Pflegeheimen in der Obersteiermark sowie in den Bezirken Hartberg-Fürstenfeld, Südoststeiermark und in Niederösterreich zugeschlagen. Sie haben die Zimmer ihrer Opfer durchsucht und Schmuck sowie Bargeld gestohlen. In mehreren Fällen haben sie die Heimbewohner attackiert und ihnen die Wertsachen entrissen. Das Landeskriminalamt Steiermark hat daraufhin eine internationale Suche nach den Tätern eingeleitet. Aus Deutschland ist dann der entscheidende Hinweis gekommen.
21: Die mutmaßliche Diebin hat bereits alles gestanden, ihr Komplize verweigert die Aussage. Das Landeskriminalamt Steiermark bittet nun mögliche weitere Opfer bzw. deren Betreuer, sich zu melden. Serbiens Präsident Alexander Vučić will gegen die Studentenproteste vorgehen, die seit mittlerweile 1,5 Jahren in vielen Städten Serbiens stattfinden. Vučić beschuldigt die Demonstranten, eine Revolution anzuführen. Er will ein Gesetz zu Änderungen in der Hochschulbildung durchbringen. Experten glauben, dass er so versuchen könnte, die Studentenproteste für mehr Rechtsstaatlichkeit zu brechen. Heute starten die EU-Beitrittsgespräche mit der Ukraine und der Republik Moldau. Dabei geht es unter anderem um Themen wie Rechtsstaatlichkeit, die Bekämpfung von Korruption und Energiesicherheit. Außenministerin Beate Meindl-Reisinger fordert, dass der Beitrittsprozess künftig schneller geht. Statt einstimmiger Beschlüsse wünscht sie sich, dass qualifizierte Mehrheiten ausreichen, damit nicht wieder ein Land die gesamten Verhandlungen blockieren kann, wie zuletzt Ungarn. Fußball. Die SV Ried geht mit einem neuen Trainer in die kommende Saison. Der Kroate Mario Despotovic übernimmt den Posten nach dem Abgang von Maximilian Senft. Despotovic war zuletzt Sportdirektor beim ägyptischen Erstligisten Wadi Degla. Offiziell vorgestellt wird der neue Trainer dann nächste Woche.
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19: Wir starten auf der A13 Brenner Autobahn Innsbruck Richtung Brenner. Da gibt's immer wieder 10 Verkehr zwischen Steinach und dem Brenner. Ihr braucht eine halbe Stunde länger. Auch auf der B182 Brennerstraße gibt's bei der Luegbrücke dann noch einmal 5 bis 10 Minuten plus. Und wir schauen noch ins Unterland. B161 Pastonstraße zwischen Jochberg und Paston staut sich's immer wieder wegen Arbeiten. Ihr werdet wechselseitig angehalten. Aktuell dauert's in beide Richtungen 10 Minuten länger. Ansonsten läuft. Falls ihr noch was seht, Staus und Blitzer bitte melden unter 0512 20 80 85. Vielen Dank und gute Fahrt.
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18: Ja, 3 Kult-Hits am Stück für noch mehr Abwechslung in der Arbeit. Das sind die 2000er um 2. Und diese Woche, vor 18 Jahren, hat Katy Perry ihr Durchbruchsalbum One of the Boys rausgebracht. Was da für große Hits oben waren. I Kissed a Girl oder auch Hot and Cold ist gleich mit dabei. Im Jahr 2008 auch sehr erfolgreich. Peter Fox mit Haus am See, erstes Soloalbum vom Seedrapper. Gleich mit dabei und los geht's. Nur echt mit der Kapitänsmütze und hoffentlich bald wirklich bei uns in Innsbruck. Gigi D'Agostino mit La Passion. Punkt 2. Schön, dass ihr mit dabei seid. Hier ist Live Radio.

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1: 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Kommenden Samstag ist wieder Tag der Johanniter. 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Und das erste Didi Constantini Gedenkturnier. Das U10 Fußballturnier mit dem FC Patschakofl kommenden Sonntag von 9 bis 18 Uhr am Sportplatz Patsch. Auch dabei eine Tombola mit tollen Preisen. Alle Einnahmen kommen einem wohltätigen Zweck zugute.
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15: Mit Philipp Kranbacher, schönen Nachmittag. Während der Fußball-WM haben offenbar auch Einbrecher Hochsaison. Besonders wenn die Spiele wie derzeit oft spät in der Nacht stattfinden und viele außer Haus sind, zum Beispiel bei Public Viewings. Das lässt sich aus der Statistik von Versicherungen ableiten. Bei der WM in Brasilien im Jahr 2014 etwa gab es an Spieltagen rund 20% mehr Einbrüche als sonst. In Oberndorf bei Kitzbühel soll ein riesiges Luxushotel-Resort gebaut werden. Auf rund 34.000 Quadratmetern, einer Fläche also so groß wie etwa 5 Fußballfelder. Insgesamt 300 Betten sind beim Projekt Rheinache geplant. Bürgermeister Hans Schweighofler hofft damit auf neue Impulse für den Tourismus. Er sagt gegenüber der Tiroler Tageszeitung, Oberndorf kämpfe seit Jahren gegen ein massives Bettensterben. Und beim Radmarathon Dolomitenrundfahrt in Osttirol kommt es gestern Vormittag zu einem Massensturz. Eine 19-Jährige stürzt auf der Trautalstraße bei Nörsach. Kommende Fahrer können nicht mehr bremsen und stürzen ebenfalls. Die 19-Jährige wird ins Krankenhaus Lienz gebracht. Mehrere weitere Fahrer werden ebenfalls verletzt. 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
17: Mit Valentina Leitinger. Wir starten auf der A13 Brenner-Autobahn Innsbruck Richtung Brenner. Da gibt es immer wieder 10 Verkehr zwischen Steinach und dem Brenner. Ihr braucht 20 Minuten länger aktuell. Auch auf der B182 Brennerstraße gibt es bei der Luigbrücke 5 bis 10 Minuten plus. Wir schauen ins Unterland. B161 Pastonstraße. Zwischen Jochberg und Paston staut sich's immer wieder wegen Arbeiten. Ihr werdet wechselseitig angehalten. Aktuell dauert es in beiden Richtungen 10 Minuten länger. Und bitte nicht zu schnell die neuesten Blitzer für Tirol, nur hier bei uns auf Live-Radio. Auf der B183 Stubaitalstraße steht die Polizei kurz vor Midas in der Bushaltestelle und kontrolliert taleinwärts den 60er. Danke Marcel fürs Anrufen. Falls ihr noch was seht, Staus und Blitzer bitte melden unter 0512 20 80 85. Vielen Dank und gute Fahrt.
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9: Hier ist das Tirolwetter bei Live-Radio mit Valentina Leitinger. Blauer Himmel und Sonnenschein in ganz Tirol. Auch ein paar Wolken sind am Himmel mit dabei. Die Sonne hat aber definitiv das Sagen. Dazu gibt es heute feinwarme Temperaturen. Topwert aktuell in Haiming bei 26 Grad. In Innsbruck messen wir 25 und in Kufstein 23 Grad. Auch am Abend bleibt es fein. Eventuell kann es im Unterland und in Osttirol kurz nass werden. Schauer bleiben aber eher unwahrscheinlich. Es wird dann die nächsten Tage noch sommerlicher, wie die Live-Radio-Vorschau zeigt. Morgen Dienstag sehr ähnlich wie heute. Auch da am Nachmittag ein paar kleine Regentropfen möglich bei bis zu 27 Grad. Übermorgen Mittwoch dann bis zu 30 Grad.
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19: Schönen Montag, der 15. Juni. Es ist 5 vor 3.
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21: Mit Sophie Weinhandl. Seit heute kann man auch in Österreich direkt über TikTok einkaufen, über den TikTok-Shop. Gekauft wird direkt im Videofeed über kurze Videos oder Livestreams von Händlern und Influencern. Die Angebote sind dabei laut TikTok auf die jeweiligen Nutzerinnen und Nutzer zugeschnitten. Handelsverbandschef Rainer Will sieht es als Chance für den heimischen Handel.
22: Klar ist aber auch, dass der heimische Handel diese Innovationen nutzen muss, damit er heimische Jobs sichert und eben auch Wachstum erleben kann und damit unser Land auch weiterhin volkswirtschaftlich durch Wachstum und durch Abgaben und Steuern bereichern kann.
21: Hierzulande nutzen jeden Monat rund 2,7 Millionen Menschen die Plattform. Verbraucherschutzverbände warnen aber vor Impulskäufen und fehlenden Informationen zu Händlern. Erstmals haben Mediziner in Innsbruck bei krebskranken Mädchen unter 10 Jahren Eierstockgewebe entnommen und eingefroren. Das soll die Fruchtbarkeit nach schweren Krebstherapien ermöglichen, sollten die Mädchen in ihrem Leben einen Kinderwunsch haben. Die Daten dazu kommen von einer Studie der MedUni Innsbruck mit 500 krebskranken Kindern. Forciert werden auch mehr Beratungen zum Fruchtbarkeitserhalt, heißt es von der Klinik. Ein Diebesduo soll Bewohner in mehreren Pflegeheimen in der Steiermark und Niederösterreich bestohlen haben. Die beiden haben die Zimmer ihrer Opfer durchsucht und Schmuck und Bargeld gestohlen. Teilweise haben sie Heimbewohner attackiert und ihnen die Wertsachen entrissen. Das Landeskriminalamt Steiermark hat daraufhin eine internationale Suche nach den Tätern gestartet. Sie wurden in Baden festgenommen. Die mutmaßliche Diebin hat bereits alles gestanden. Ihr Komplize verweigert die Aussage. Weil er auf die Bedeutung der antiken Sprache hinweisen wollte, hat der italienische Manager und Autor Luca Desiata als erster Nutzer weltweit sein ganzes LinkedIn-Profil auf Latein veröffentlicht. Von Berufserfahrung bis zu absolvierten Projekten hat er alles auf Latein übersetzt und verweist darauf, dass Latein bisher nicht bei den Sprachoptionen von LinkedIn verfügbar war.
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9: Wir starten auf der A13 Brenner-Autobahn Innsbruck Richtung Brenner. Da gibt's immer wieder 10 Verkehr zwischen Steinach und dem Brenner. Ihr braucht hier 20 Minuten länger aktuell. Auch auf der B182 Brennerstraße gibt's bei der Luigbrücke 5 bis 10 Minuten plus. Und bitte nicht zu schnell, die neuesten Blitzer für Tirol nur hier bei uns auf Live-Radio. Auf der A12 Innsal-Autobahn blitzt kurz nach Jenbach auf Höhe Rotholz bei der Lärmschutzwand in Richtung Kufstein. Danke Manfred fürs Anrufen. Falls ihr noch was seht, Staus und Blitzer jederzeit melden unter 0512 20 80 85. Vielen Dank und gute Fahrt.
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19: Wir stehen am Beginn einer heißen neuen Woche. Am Freitag bist du wie viel Grad?
9: Bis zu 35 Grad, gehen sicher.
19: 35 Grad. Das heißt, heute schon mal Eis auf Vorrat einkaufen, dann beim Feierabendeinkauf.
9: Ja. Absolut.
19: Macht sie tief, kühlt ruhevoll. Den Gerste-Hilfekasten auch schon mal einkühlen. Ja. Planschbänze aufblasen für die Kiddies. Und ganz wichtig auch, Ventilator aufstellen. Das ist ganz wichtig. Viele belächeln ja Ventilatoren. Die sagen, oh, das wird ja nur die heiße Luft von A nach B. Dann nehmt ihr wahrscheinlich den Ventilator nicht richtig her. Zur Abkühlung muss man nämlich, ganz wichtig, den Finger in den Ventilator reinstecken. Und der Schmerz, der lenkt dann von der Hitze ab.

0: Hier ist Live-Radio am Montagnachmittag, heute mit der Frage, wer gewinnt die Weltmeisterschaft? Wir sind ja mittendrin in der Fußball-WM 2026 und ich habe die wunderbare 1A-Klasse der Mittelschule Fieberbrunn gefragt, wer holt sich den Pokal?
1: Ich glaube, es gewinnt Österreich, weil die so durchspielt.
2: Also ich finde auch, dass Österreich gewinnt, weil die einen guten Kader haben.
3: Ich finde auch, dass Österreich gewinnt, weil sie die Besten sind.
4: Ich glaube auch, dass Österreich gewinnt, weil sie haben lange nicht mehr WM gespielt und jetzt werden sie halt alles geben.
5: Ich glaube auch, dass Österreich gewinnt, weil die so gut spielen können.
6: Ich glaube auch, dass Österreich gewinnt, weil sie die Besten sind.
7: Ich glaube auch, dass Österreich gewinnt.
8: Ich glaube, dass Deutschland gewinnt, weil ich das deutsche Team sehr mag.
9: Ich glaube, dass Österreich gewinnt.
10: Österreich, auch wenn Spanien und Frankreich gute Kader haben. Aber die sind schon länger dabei und Österreich wird halt jetzt alles hier geben.
11: Ich glaube auch, dass Österreich gewinnt, weil die sind halt gut.
12: Ich glaube nicht, dass Österreich gewinnt.
13: Ich glaube, dass Argentinien gewinnen wird. Ich wünsche euch alle viel Spaß beim WM-Schauen.
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0: Melissa Etheridge am Montagnachmittag hier bei Live Radio, 15 Uhr und 12 Minuten. Es ist unglaublich, was eine Frau in Bayern jetzt geschafft hat.
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0: Eine Frau in Bayern hat jetzt bereits zum dritten Mal Zwillinge bekommen. Damit hat die Familie jetzt 6 Kinder und alle stammen aus 3 Zwillingsschwangerschaften. Verrückt, oder? Also andere sammeln Panini-Bilder, diese Familie sammelt Zwillinge. Haben 3x 2 Zwillinge quasi. Ist so wie beim M-Preis, oder? 1 und 1 gratis? Auch schön. 6 Kinder jetzt unter 3 Jahren daheim. Wobei einen klitzekleinen Vorteil hat ja die Geschichte. Braucht bei 6 Kindern dann eigentlich nur 3 Geburtstagsfeiern austragen.
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1: Kygo. Save my love.

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18: Gleich 4:05 im Studio ist Philipp Kranbacher. Schönen Nachmittag. Die Tiroler Polizei stellt sich neu auf. In Kirchberg entsteht ein neues Einsatzzentrum. In Hopfgarten werden neue Stellen für Spezialisten geschaffen aus den Bereichen Cybercrime oder auch Tatortarbeit. Insgesamt entstehen tirolweit fast 80 zusätzliche Polizeijobs, laut Polizei für mehr Sicherheit und bessere Arbeitsbedingungen. Der bedeutendste Wissenschaftspreis Italiens für Physiker geht an Hannes Pichler von der Universität Innsbruck. Der mit 50.000 Euro dotierte Preis geht an Forscher, die in ihrem Fach außergewöhnliche Erfolge erzielen. Der gebürtige Südtiroler hat, wie es heißt, bahnbrechend zur theoretischen Physik an der Schnittstelle von Quantenoptik beigetragen. Und Auftakt für den Europameister.
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18: Auch für die Tiroler Fußballfans gut zu wissen, Spielbeginn heute erstmals bereits um 18 Uhr unserer Zeit. Da trifft der amtierende Europameister Spanien auf Kap Verde. Um 21 Uhr folgt die Partie Belgien gegen Ägypten. Für die Nachteulen gibt es um Mitternacht dann noch das Spiel Saudi-Arabien gegen Uruguay. 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
19: Valentina, wir müssen dem Philipp jetzt ein bisschen helfen. Der ist momentan Schlusslicht unserer Live-Radio Tippgemeinschaft für die Fußball-WM. Also Spanien gegen Kap Verde. Dein Tipp, Valentina, wie soll er tippen, der Philipp?
20: Oh, ich weiß gar nicht, was ich offiziell bei uns getippt habe, aber Spanien gegen Kap Verde. Ja. Auf jeden Fall Spanien.
19: Ganz sicher?
18: Danke dafür.
20: Ich bin mir sicher. 5-1.
19: 5-1, okay. 5-1.
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20: Wir starten auf der A12 Inntalautobahn, Fahrt Richtung Landeck. Bei Innsbruck Ost steht am Ende vom Amrasser-Tunnel ein LKW mit einer Panne. Die Einsatzkräfte sind bereits vor Ort und der rechte Fahrstreifen ist gesperrt. Fahrt hier bitte besonders vorsichtig. Weiter geht's zur A13 Brenner-Autobahn, Innsbruck Richtung Brenner. Immer wieder zäher Verkehr zwischen Steinach und dem Brenner. Ihr braucht hier 20 Minuten länger aktuell. Auch auf der B182 Brennerstraße gibt es bei der Luegbrücke noch ein Plus von 5 bis 10 Minuten. Falls ihr noch was seht, Staus und Blitzer bitte melden unter 0512 20 80 85. Vielen Dank und gute Fahrt.
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0: Montag, der 15. Juni, wir sind mittendrin im Pride Month 2026. Menschen feiern auf der ganzen Welt Vielfalt, Offenheit und die Freiheit, einfach selbst sein zu dürfen. Walli war auch am Wochenende wieder bei der Vienna Pride mit dabei und cool gewesen, oder?
1: Ja, absolut. Direkt um 6 in der Früh mit dem ersten Zug nach Wien gefahren und dann direkt eigentlich vom Bahnhof zur Pride. Wahnsinnig viele Menschen, aber richtig lässig gewesen.
0: Und dann im letzten Zug wieder zurück.
1: Ja, na, am nächsten Tag dann. Hab dann eine Nacht geschlafen.
0: Deshalb heute auch bei Kaufis Geheimsong zwei queere Künstler, die gegeneinander antreten.
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0: Ihr dürft entscheiden, welcher Song um 18 Uhr läuft. Entweder der Mann mit der berühmtesten Brille der Popgeschichte. Sternenbrille, Elton John, I'm Still Standing. Oder doch die Rock-Ikone mit der unverwechselbaren Stimme. Melissa Etheridge, like the way I do. Was darf's denn sein? liveradio.tirol/Kaufis Rush Hour. Welcher Song kriegt eure Stimme?
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0: unglaublich, was ihr euch ab sofort beim Flug in den Süden heuer im Eurowings-Flieger zum Essen bestellen könnt.
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0: Der Ferienflieger Eurowings verkauft jetzt, kein Scherz, Döner im Flugzeug. Döner kommt allerdings ohne Knoblauch, auf Rücksicht auf die Mitreisenden und natürlich auch die Sauerstoffmasken, aber mit Eurowings kann man sich jetzt auch Döner im Flugzeug bestellen. Mit Schaf oder auch mit Turbulenzen vielleicht. Dinge, die die Welt nicht braucht, oder? Wer bitte isst Döner im Flugzeug? Und wahrscheinlich kostet der Döner im Flieger wahrscheinlich auch mehr als der Flug selbst.

0: Unkraut einfach rausreißen und es ist erledigt. 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
10: Hier ist das Tirolwetter bei Live-Radio mit Valentina Leitinger. Warm und sonnig in ganz Tirol. Wunderbar sommerliche Bilder sehen wir aktuell über unsere Live-Radio-Wetterkameras. Zum Beispiel in Kitzbühel bei aktuell 22 Grad, in Ötz bei 25 Grad und natürlich, wenn wir aus unserem Studiofenster schauen, auch in Innsbruck bei 26 Grad. Auch am Abend bleibt's fein, Regenwolken bleiben sehr unwahrscheinlich. Die nächsten Tage wird's noch sommerlicher, wie die Live-Radio-Vorschau zeigt. Morgen Dienstag sehr ähnlich wie heute, möglich sind bis zu 27 Grad, übermorgen Mittwoch dann bis zu 30 Grad.
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12: Montag, der 15. Juni, es ist 5 vor 4.
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14: Mit Sophie Weinhandl. Gegen einen Grazer Internisten wird derzeit ermittelt, weil er jahrelang Patientinnen in seiner Privatordination sexuell missbraucht und heimlich gefilmt haben soll. Zumindest eines der Opfer war noch minderjährig, heißt es heute von der Staatsanwaltschaft. Ermittelt wird bereits seit dem vergangenen Herbst. Bisher sollen 8 Betroffene bekannt sein. Die Polizei bittet mögliche weitere Opfer, sich zu melden. Auf den Videos sind mehrere Opfer zu sehen, von denen die Polizei die Namen bisher nicht kennt. 1.200 Euro, so viel geben die Österreicherinnen und Österreicher im Schnitt für ihren Sommerurlaub aus. Familien haben deutlich weniger Budget pro Kopf, das zeigt das ÖMTC Reisemonitoring. Damit der Urlaub nicht das Budget sprengt, gibt es viele Kleinigkeiten, auf die man achten sollte, etwa beim Telefonieren oder Internetsurfen, sagt ÖMTC Reiseexpertin Dagmar Redl.
15: Also wer weiß, dass man an der Grenze zu einem Nicht-EU-Land urlauben wird oder auf einer Fähre oder auf einem Kreuzfahrtschiff unterwegs ist, der sollte das Roaming für Nicht-EU-Länder auf jeden Fall ausschalten, damit sich das Handy nicht in ein fremdes, teureres Netz einwählen kann.
14: Außerdem sollte man Vignetten oder Visa auf den offiziellen Websites beantragen und Tickets für Sehenswürdigkeiten kann man oft schon von zu Hause aus online kaufen, dann kostet das meist weniger. Seit heute kann man auch in Österreich direkt über TikTok einkaufen, über den TikTok-Shop. Gekauft wird direkt im Videofeed über kurze Videos oder Livestreams von Händlern und Influencern. Die Angebote sind dabei laut TikTok auf die jeweiligen Nutzerinnen und Nutzer zugeschnitten. Auch österreichische Händler verkaufen über den TikTok-Shop. Verbraucherschutzverbände warnen vor Impulskäufen und fehlenden Informationen zu Händlern. Fast 100 km/h zu schnell ist ein Probeführerscheinbesitzer am Wochenende auf der Lustenauer Straße in Vorarlberg gefahren. Er ist über eine Sperrfläche und über die Busspur gerast und hat rechts überholt. Die Polizei hat dem Mann an Ort und Stelle den Führerschein abgenommen und das Auto beschlagnahmt.
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10: Einen Staupunkt gibt's aktuell und zwar auf der A13 Brenner-Autobahn, Fahrtrichtung Brenner. Bei der Baustelle bei der Luegbrücke dauert's 10 Minuten länger aktuell. Ansonsten läuft's, falls ihr noch was seht, Staus und Blitzer bitte melden unter 0512 20 80 85. Vielen Dank und gute Fahrt!
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12: Sehr interessant, was die Italiener jetzt auf den Mond schießen wollen. Es ist kein Pizzaofen und auch kein Politiker. Hört ihr gleich in 5 Minuten die Auflösung.

0: Sehr interessant, was die Italiener jetzt auf den Mond schießen wollen.
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0: Italien entwickelt momentan das erste Wohnmobil für den Mond. Sehr interessant. Ein Raumfahrtunternehmen aus Turin arbeitet an einem sogenannten MPH-Modul. Das soll dann Astronautinnen und Astronauten künftig Betten, Küche, Labore auf dem Mond anbieten. Das war cool, oder? Mit dem Wohnmobil zum Mond. Und endlich mal die wichtigste Frage der Raumfahrt geklärt. Wo stellt man am Mond dann die Kaffeemaschine, die Espresso-Maschine hin? Einfach in die Wohnmobilküche. Sehr schön. Und rauffahren werden die Wohnmobile dann zum Mond natürlich die Holländer.
2: Auch schon gebucht.
0: Ist auch praktisch, da freut sich der Tiroler, der einzige Urlaubsweg für die Holländer, der nicht über den Brenner führt.
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1: Dermot Kennedy, Funeral.

0: Das sorgt gerade für viel Gesprächsstoff.
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0: Eine neue Sonnenschirmregel sorgt auf Sardinien für Ärger. Und zwar am Strand von Villa Simius auf Sardinien dürfen jetzt Sonnenschirme nur mehr aufgestellt werden, wenn man entweder Kinder unter 10 mit hat oder Menschen über 65. Verrückt, oder? Damit will die Gemeinde den Strand besser schützen und die Zahl der Besucher begrenzen. Alles klar. Also plötzlich die wichtigste Urlaubsfrage nicht mehr, hat wer Sonnencreme dabei, sondern hat jemand eine Oma dabei? Da dürfen wir den Sonnenschirm wieder aufstellen. Ja, kann man schon vorstellen, das ändert jetzt auch die Reisebranche komplett. Demnächst bei den Reiseangeboten zu lesen, 7 Tage Sardinien inklusive Mietoper.
2: Wer?

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20: Hier ist das Tirolwetter bei Live-Radio mit Valentina Leitinger. Auch am Nachmittag und am Abend bleibt es heute sonnig. Die paar Wolken am Himmel bleiben harmlos. Teilweise spüren wir jetzt ziemlich den Wind, der legt sich aber in den nächsten Stunden wieder. In Söll messen wir 22 Grad, in Imst 24 und in Innsbruck 26 Grad. Die nächsten Tage wird es dann noch sommerlicher, wie die Live-Radio-Vorschau zeigt. Morgen Dienstag noch sehr ähnlich wie heute. In Richtung Abend dann kurz ein paar Schauer. Dazu gibt es bis zu warme 27 Grad. Übermorgen Mittwoch knacken wir dann wieder die 30 Grad. Auch die restliche Woche bleibt heiß mit Topwerten immer über 30 Grad.
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22: Mit Philipp Kranbacher. Großer Erfolg für die Innsbrucker Klinik bei der Krebsbehandlung von Kindern. Zum ersten Mal ist es in Österreich jetzt gelungen, bei krebskranken Mädchen unter 10 Jahren die Fruchtbarkeit zu erhalten. Tirol-Reporterin Beate Lehner mit den Details.
23: Bei Erwachsenen ist diese Methode bereits seit Jahren etabliert. Bei ihnen wird Eierstockgewebe entnommen und eingefroren. Damit soll die Fruchtbarkeit auch nach einer Krebsbehandlung erhalten bleiben. In Innsbruck ist so ein Eingriff jetzt erstmals bei 2 sehr jungen Mädchen, 4 und 6 Jahre alt, durchgeführt worden. Damit nimmt die Innsbrucker Klinik österreichweit eine Vorreiterrolle ein.
22: 2 Brüder eskalieren am Wochenende in Kufstein, weil einer der beiden von einem Security-Mitarbeiter vor einem Lokal abgewiesen wird. Die Bilanz: 1 verletzter Türsteher, 2 verletzte Polizisten und ein beschädigtes Polizeiauto. Die Brüder werden jetzt wegen gleich mehrerer Delikte angezeigt. Und auch das kann vorkommen. Ein Murenabgang nicht bei Starkregen, sondern bei Sonnenschein. Passiert am Wochenende in den Stubaier Alpen. Der Weg zur Starkenberger Hütte ist aktuell zu. Der Weg sollte aber noch heute im Laufe des Tages wieder freigebaggert werden können. 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
20: Einen Staupunkt gibt es aktuell, und zwar auf der A13 Brenner-Autobahn, Fahrtrichtung Brenner. Bei der Baustelle bei der Luigbrücke dauert es 10 Minuten länger. Und bitte nicht zu schnell die neuesten Blitzer für Tirol, nur hier bei uns auf Live-Radio. In Innsbruck steht die Polizei auf der Völserstraße Richtung Völs beim Gewerbegebiet und kontrolliert die Geschwindigkeit. Danke Inge und Thomas fürs Anrufen. Und auch im Oberland wird geblitzt, und zwar auf der B189 Mirminger Straße bei Seeeck in Richtung Nassereitz. Danke Manfred fürs Melden. Falls ihr noch was seht, Staus und Blitzer jederzeit anrufen unter 0512 20 80 85.
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0: Reloaded. Guten Nachmittag heute an die Carola aus Wattens.
1: Hallo Kaufi.
0: Aus einem echten Klassiker hörst du was Deutsches raus. Welcher Song?
1: Und zwar von Elvis Presley, Jailhouse Rock.
0: Oh, coole Nummer. Und wo ist da deine deutsche Stelle, Carola?
1: Bei 1 Minute 57 höre ich raus Nix Nix.
0: Nix Nix. Okay, hören wir es uns mal an. Nix Nix. 1,57. Ja, eindeutig. Nix Nix. Nix Nix. Elvis singt Deutsch. Das ist mega. Danke dir, Carola. Liebe Grüße nach Wattens.
1: Gerne. Liebe Grüße zurück.
0: Und wenn ihr auch so lustige Sachen raushört, die nicht so gemein sind von der Sängerin oder vom Sänger, liveradio.tirol/Kaufis Rush Hour. Denn auch morgen heißt es wieder um kurz nach 17:30.
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5: Hier ist das Tirolwetter bei Live Radio mit Valentina Leitinger. Rein geht's in den Feierabend und da liegen jetzt noch über 4 sonnige Stunden vor uns. Um 21.12 Uhr geht die Sonne heute nämlich offiziell unter. Bis dahin bleibt's bei einem Sonne-Wolken-Mix am Himmel. Topwert aktuell in Haiming bei 26 Grad, in Innsbruck messen wir 25 und in Jenbach 24 Grad. Sonnig und warm geht's dann auch die nächsten Tage weiter, wie die Live-Radio-Vorschau zeigt. Morgen Dienstag sehr ähnlich wie heute. In Richtung Abend können dann aber kurz ein paar Schauer dabei sein. Dazu gibt's bis zu 27 Grad. Übermorgen Mittwoch knacken wir dann wieder die 30 Grad. Gegen Ende der Woche wird's noch heißer.
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7: 5:05, schöne Montag.
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9: Mit Sophie Weinhandl. Der Arbeitsplatz Straße soll sicherer werden. ASFINAG und ÖMTC starten deshalb gemeinsam eine Kampagne, um Autofahrerinnen und Autofahrer dafür zu sensibilisieren, achtsamer zu fahren. Im Vorjahr sind bei 6 Unfällen ASFINAG-Mitarbeiter verletzt worden. Einer ist gestorben. Künftig soll die KI die Arbeiter auf der Autobahn rechtzeitig warnen, sagt ASFINAG-Sprecher Walter Motschnick.
10: Eine Kamera ist auf einem Absicherungsfahrzeug montiert und diese Kamera detektiert herannahende Fahrzeuge und erkennt, wenn eine Kollision möglich ist. Und dann gibt es ein Hubsignal mit 113 Dezibel.
9: Zusätzlich haben die Arbeiter ein Gerät am Körper, das bei Gefahr vibriert. 5 solcher Kameras sind derzeit in Wien, Niederösterreich und im Burgenland im Einsatz. Ist die Testphase positiv, werden die Kameras künftig österreichweit eingesetzt. Das Friedensabkommen zwischen den USA und dem Iran steht. Die Sperre der Straße von Hormuz wird aufgehoben, iranische Häfen dürfen wieder angefahren werden. Das Abkommen soll am Freitag in Genf unterzeichnet werden. In den nächsten 60 Tagen wollen die USA und der Iran dann ein endgültiges Abkommen aushandeln. Der Deal schließt auch den Libanon ein, das Land meldet aber weiter israelische Angriffe. Gegen einen Grazer Internisten wird derzeit ermittelt, weil er jahrelang Patientinnen in seiner Privatordination sexuell missbraucht und heimlich gefilmt haben soll. Zumindest eines der Opfer war noch minderjährig, heißt es heute von der Staatsanwaltschaft. Ermittelt wird bereits seit dem vergangenen Herbst. Bisher sollen 8 Betroffene bekannt sein. Die Polizei bittet mögliche weitere Opfer, sich zu melden. Auf den Videos sind mehrere Opfer zu sehen, von denen die Polizei die Namen bisher nicht kennt. Fußball-WM. Um 18 Uhr startet Europameister Spanien gegen Kap Verde in die WM. Der Inselstaat ist das erste Mal in einer WM-Endrunde dabei und klarer Außenseiter. Um 21 Uhr spielt dann Belgien gegen Ägypten. Um Mitternacht Saudi-Arabien gegen Uruguay und um 3 Uhr früh der Iran gegen Neuseeland.
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7: So, Frau spielt jetzt noch um 3 vor 5. Valentina versus der Feierabendverkehr.
5: Gibt gar nicht so viel. Wir starten auf der A13 Brenner Autobahn, Fahrtrichtung Brenner. Bei der Baustelle bei der Luegbrücke dauert es 10 Minuten länger. Und einen Staupunkt gibt es noch im Unserland, und zwar auf der B178 Loferer Straße. Da wird zwischen Söll und Schäffau der Asphalt erneuert. Wegen der Arbeiten dauert es hier in beiden Richtungen immer wieder 5 bis 10 Minuten länger. Ansonsten läuft's. Falls ihr noch was seht, Staus und Blitzer bitte melden unter 0512 20 80 85.
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7: Gleich 17 Uhr, wir haben es in den Live-Radio-Nachrichten gehört. Eine Stunde noch, dann geht die erste WM-Partie für heute Abend los. Und ich mache mir ab und zu die Gaudi, den Spaß, zum Beispiel jetzt um 17 Uhr mal kurz das Fenster aufzumachen und laut Tor rauszuschreien. Ihr werdet nicht glauben, wie viele Fernseher dann in der Nachbarschaft so angehen. Ist sehr lustig.

0: Live-Radio um kurz nach fünf. Der Tag war lang, es ist viel passiert und manchmal tut's einfach gut, wenn jemand fragt, Schatzi, wie war dein Tag? Und deswegen darf ich jeden Tag eine Tirolerin anrufen und nachfragen. Heute bei Vanessa aus Baumkirchen.
1: Er war sehr unspektakulär heute. Also ich habe gar nicht narrisch viel zu sagen. Vormittag war ich ganz normal arbeiten und jetzt habe ich meine Oma im Pflegeheim besucht und sind gerade mit den Radeln am Rückweg gefahren.
0: Ah ja, nett.
1: Also mehr Wahrheit leider gar nicht.
0: Aber trotzdem, brav, dass die Oma wieder mal besucht habt.
1: Sowieso. Nein, sowieso.
0: Was spricht die Oma?
1: Ja, leider gar nicht narrisch viel, weil sie nicht mehr imstande ist, aber sie freut sich immer über den Besuch, vor allem wenn die Kinder dabei sind. Na, freut sie sich immer.
0: Ist bei meiner Oma tatsächlich auch so, aber man spürt immer trotzdem, dass es ihr taugt, dass man da ist.
1: Eben, du siehst sie ja an, sie freut sich auf alle Fälle und das freut uns natürlich auch. Und einmal die Woche schauen wir eben, dass wir sie besuchen.
0: Du, vielen Dank, dass du uns von deinem Tag erzählt hast, liebe Vanessa. Liebe Grüße nach Baumkirchen.
1: Wie gesagt, war unspektakulär, aber danke auf alle Fälle für den Anruf.
0: Man erlebt jeden Tag irgendwas Schönes, das ist ja ganz egal.
1: Ja, gell? Das stimmt.
0: Und du weißt ja, wer ist immer für dich da?
1: Der Kaufi, das ist klar.

0: Das ist richtig spitze für all die Vergesslichen in Innsbruck.
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0: Ab sofort gibt's in Innsbruck kostenlose Sonnencremespender. Gibt's am Marktplatz, Landhausplatz oder auch beim Alpenzoo. Kann man die Tiere einschmieren. Und die Automaten, das ist auch cool, zeigen sogar die aktuelle Temperatur und die UV-Belastung. Schön. Ab sofort in Innsbruck Sonnencremespender. Früher hat man noch Freunde nach Sonnencreme gefragt, jetzt fragt mal die Stadt. Ist mega. Was jetzt nur mehr fehlt, wäre ein Automat zum Beispiel für Mückenspray. Das ist toll. Und einen Automaten würde ich noch ganz oben am Berg aufstellen, oder am Gipfelkreuz. So Gipfeljause-Automat.

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10: 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Gleich gibt's mit Wetter und Tirol-Update in 21 Sekunden.
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13: Hier ist das Tirolwetter bei Live-Radio mit Valentina Leitinger. Der Montag klingt noch sonnig aus heute. Auch der Wind wird jetzt immer weniger. Im Laufe des Abends verziehen sich dann auch die paar Wolken am Himmel. In Längenfeld messen wir 21 Grad, in Erl 23 und in Innsbruck 25 Grad. Sonnig und warm geht es dann auch weiter, wie die Live-Radio-Vorschau zeigt. Morgen Dienstag sehr ähnlich wie heute. In Richtung Abend können dann aber kurz ein paar Schauer dabei sein. Dazu gibt es bis zu 27 Grad. Übermorgen Mittwoch knacken wir dann wieder die 30-Grad-Marke. Gegen Ende der Woche wird es dann sogar noch heißer.
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16: Im Studio ist Philipp Kranbacher. Spektakuläre Rettungsaktion gestern in Kufstein. Am späten Abend um kurz vor 23 Uhr hört ein Anrainer zuerst einen dumpfen Knall und danach lautes Hupen. Er verständigt die Polizei und handelt damit, wie sich herausstellt, goldrichtig. Tirol-Reporterin Berthe Lehner mit den Details.
17: Ein 65-Jähriger ist im Bereich Stadtberg auf einer einspurigen Straße unterwegs und kommt von der Fahrbahn ab. Das Auto stürzt 50 Meter über einen Hang ab und überschlägt sich mehrmals. Der Fahrer kann sich selbst nicht befreien, deshalb macht er mit lautem Hupen auf sich aufmerksam. Die Feuerwehr kann den Mann schließlich mit einem hydraulischen Rettungsgerät aus dem Auto befreien. Er wird verletzt ins Krankenhaus Kufstein eingeliefert.
16: Der Radweg zwischen Innsbruck und dem Schloss Amras soll weiter ausgebaut werden, und zwar bis August 2027, heißt es heute vom Land. Während der Bauarbeiten sollen in diesem Bereich auch die Straßenentwässerung und der Straßenbelag erneuert werden. Und der Europameister ist bereits beim Aufwärmen.
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16: Auch für die Tiroler Fußballfans gut zu wissen, Spielbeginn heute, erstmals bereits um 18 Uhr unserer Zeit. Da trifft der amtierende Europameister Spanien auf Kap Verde. Um 21 Uhr folgt dann die Partie Belgien gegen Ägypten. Um Mitternacht gibt es noch das Spiel Saudi-Arabien gegen Uruguay. 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
13: Wir schauen zur A13 Brenner-Autobahn, Fahrtrichtung Brenner. Bei der Baustelle bei der Lueckbrücke dauert es 5 bis 10 Minuten länger. Auf der B178 Loferer Straße wird zwischen Söll und Schäffau der Asphalt erneuert. Wegen der Arbeiten dauert es hier in beiden Richtungen immer wieder ebenfalls 5 bis 10 Minuten länger. Und wir spüren den Feierabendverkehr, plant hier in Innsbruck, Hall, Wattens, Schwarz und auch in Kufstein an den üblichen Staupunkten überall jeweils 5 bis 10 Minuten mehr ein. Falls ihr noch was seht, Staus und Blitzer jederzeit melden unter 0512 20 80 85. Vielen Dank und gute Fahrt.
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0: Schönen Montag, vielleicht schon Feierabend bei euch. Und mitten im Bright Month lassen wir heute mal zwei queere Künstler musikalisch gegeneinander antreten. Ihr entscheidet jetzt, welchen Song ich euch dann gleich in 20 Minuten um 18 Uhr spielen darf. Ihr seid die Musikchefs bei
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0: Entweder die Poplegende mit unzähligen Welthits. Elton John steht zur Auswahl. I'm still standing. Oder noch die Rockröhre mit Kultstatus. Melissa Etheridge mit Like the Way I Do. Was darf's denn sein? Letzte Chance jetzt zum Mitvoten. 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Gleich fällt die Entscheidung. Um Punkt 18 Uhr.

Gleich geht's los. Fußball-Weltmeisterschaft 2026. Spanien gegen Kap Verde startet um 18 Uhr. Klares 7:0, oder was tippt ihr so? Was ich ja total schön finde heuer bei der Weltmeisterschaft, ist doch der Beginn. Wer hat schon mal gesehen? Das ist ja eine Premiere bei der Fußball-WM und sie zeigt, Fußball ist ja mehr als nur die Startelf. Erstmals kommen auch alle Ersatzspieler mit aufs Spielfeld. Weil die FIFA sagt, jeder einzelne Spieler soll diesen besonderen Moment erleben dürfen. Finde ich total schön. Egal, ob sie später spielen oder nicht, endlich dürfen alle mitsingen. Ob sie wollen oder nicht, bei der Hymne.

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5: Hier ist das Tirolwetter bei Live-Radio mit Valentina Leitinger. Fein warm geht's in den Montagabend. In Mutters messen wir 23 Grad, in Maierhofen 24 und in Innsbruck 25 Grad. Die paar Wolken am Himmel bleiben harmlos. Teilweise spüren wir zwar noch ziemlich den Wind, der beruhigt sich jetzt aber in den nächsten Stunden. Sommerlich geht's dann die nächsten Tage weiter, wie die Live-Radio-Vorschau zeigt. Morgen Dienstag ein bisschen wärmer als heute bei bis zu 26 Grad. Ab Mittag zieht's dann aber nach und nach zu und am Nachmittag gibt es ein paar Schauer. Übermorgen Mittwoch dann aber wieder Sonne pur und wir knacken die 30 Grad Marke. Gegen Ende der Woche wird es dann noch heißer.
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19: Am Freitag.
12: 5 vor 6.
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21: Mit Sophie Weinhandl. Die KI soll helfen, die Autobahnen sicherer zu machen, vor allem für die Menschen, die dort arbeiten. Konkret setzt die ASFINAG Kameras ein, die einen möglichen Crash bei Baustellen oder anderen Straßenarbeiten erkennen. Mittels Hubsignal und mit vibrierenden Geräten am Körper werden dann die Arbeiter gewarnt. Gleichzeitig soll eine neue Kampagne Autofahrer sensibilisieren, achtsamer zu fahren, sagt ASFINAG-Sprecher Walter Motschnick.
22: Wir wissen, dass dieser Arbeitsplatzstraße gefährlich ist und deswegen versuchen wir, alle Vorsichtsmaßnahmen zu ergreifen, alle Schutzmaßnahmen für die Mitarbeiterinnen und Mitarbeiter. Nur der Faktor Mensch, den können wir nur sehr schwer beeinflussen. Es ist nämlich meistens Unachtsamkeit oder Ablenkung, die dazu führt, dass es zu einem Unfall auf der Autobahn kommt.
21: Bei 6 Unfällen auf Autobahnen sind im Vorjahr ASFINAG-Mitarbeiter verletzt worden. Einer ist gestorben. Der Iran und die USA haben sich vergangene Nacht auf ein Rahmenabkommen für ein Ende des Iran-Kriegs geeinigt. Es wird eine Waffenruhe für die gesamte Region inklusive Libanon geben. Die Straße von Hormus wird wieder geöffnet. Die internationalen Märkte haben darauf sofort reagiert. Der Ölpreis ist um 4% gesunken, der Goldpreis dagegen merklich gestiegen. Die Spitzen der 4 Oberlandesgerichte in Österreich kritisieren das Budget für den Justizbereich. Zwar sichert das Geld den laufenden Betrieb, bringt aber keine zusätzlichen Richterstellen. Die Gerichte würden aber aufgrund der enormen Arbeitsbelastung dringend mehr Richterinnen und Richter brauchen, damit die Verfahren nicht noch länger dauern. Die Geschirrmanufaktur Gmundner Keramik arbeitet künftig mit dem technischen Direktor von Microsoft, Kevin Scott, zusammen. Es geht um technische Innovation, Energieeffizienz und KI-gestützte Qualitätssicherung. Scott will helfen, das österreichische Handwerk zu erhalten. Er töpfert selbst und will diese Leidenschaft mit Technologie verbinden, sagt er bei einem Pressegespräch.
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5: Wir schauen ins Unterland zur B178 Loferer Straße. Da wird zwischen Söll und Schäffau der Asphalt erneuert. Wegen der Arbeiten dauert es hier in beiden Richtungen immer wieder 5 bis 10 Minuten länger. Und wir spüren den Feierabendverkehr, plant hier in Innsbruck, Hall, Wattens, Schwarz und Kufstein an den üblichen Staupunkten überall jeweils 5 bis 10 Minuten mehr ein. Ansonsten läuft's, falls ihr noch was seht, Staus und Blitzer bitte melden unter 0512 20 80 85. Vielen Dank und gute Fahrt.
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23: Und einem Voting-Ergebnis jetzt von
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23: Und da spannen wir jetzt schön den Regenbogen auf über Tirol. Wir sind mittendrin im Pride Month und wir haben heute euren liebsten queeren Künstler gesucht und gefragt, welchen Song darf ich euch um 18 Uhr spielen. Gewonnen hat's. So echt mit Glitzer-Outfit, Sternenbrille, the one and only Sir Elton John und

0: Hier ist Live-Radio am Montagnachmittag, heute mit der Frage, wer gewinnt die Weltmeisterschaft? Wir sind ja mittendrin in der Fußball-WM 2026 und ich habe die wunderbare 1A-Klasse der Mittelschule Fieberbrunn gefragt, wer holt sich den Pokal?
1: Ich glaube, es gewinnt Österreich, weil die so durchspielen.
2: Also ich finde auch, dass Österreich gewinnt, weil die einen guten Kader haben.
3: Ich finde auch, dass Österreich gewinnt, weil sie die Besten sind.
4: Ich glaube auch, dass Österreich gewinnt, weil sie haben lange nicht mehr WM gespielt und jetzt werden sie halt alles geben.
5: Ich glaube auch, dass Österreich gewinnt, weil die so gut spielen können.
6: Ich glaube auch, dass Österreich gewinnt, weil sie die Besten sind.
7: Ich glaube auch, dass Österreich gewinnt.
8: Ich glaube, dass Deutschland gewinnt, weil ich das deutsche Team sehr mag.
9: Ich glaube, dass Österreich gewinnt.
10: Österreich. Österreich, auch wenn Spanien und Frankreich gute Kader haben. Aber die sind schon länger dabei und Österreich wird halt jetzt alles gegeben.
11: Ich glaube auch, dass Österreich gewinnt, weil die sind halt gut.
12: Ich glaube nicht, dass Österreich gewinnt.
13: Ich glaube, dass Argentinien gewinnen wird. Ich wünsche euch alle viel Spaß beim WM-Schauen.
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15: Und jetzt die aktuelle von
14: Milo. My Lucky Day.

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0: Hier ist das Tirolwetter bei Live-Radio mit Valentina Leitinger um kurz vor 6:30. Mit blauem Himmel geht's durch den Feierabend. Da liegen jetzt noch fast 3 sonnige Stunden vor uns. Um 21.12 Uhr geht die Sonne dann heute offiziell unter. Bis dahin bleibt's bei einem Sonne-Wolken-Mix am Himmel. Topwert aktuell in Haiming bei 25 Grad, in Innsbruck messen wir 24 und in Kirchdorf 21 Grad. Sonnig und warm geht's weiter, wie die Live-Radio-Vorschau zeigt. Morgen Dienstag schon ein bisschen wärmer als heute bei bis zu 26 Grad. Ab Mittag zieht's dann aber zu und am Nachmittag gibt's ein paar Schauer. Übermorgen Mittwoch dann dafür Sonne pur und wir knacken wieder die 30 Grad. Gegen Ende der Woche wird's dann sogar noch heißer.
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3: Mit Philipp Kranbacher schönen Montagabend. In Oberndorf bei Kitzbühel soll ein riesiges Luxushotel-Resort gebaut werden. 300 Betten auf rund 34.000 Quadratmetern. Von den Neos heißt es heute in einer Aussendung, bei derart großen Projekten müsse auch die Bevölkerung mit eingebunden werden. Bürgermeister Hans Schweighofler hofft hingegen auf neue Impulse für den Tourismus. In Oberndorf gebe es schon lange ein Bettensterben, sagt der Bürgermeister gegenüber der TT. In Innsbruck verliert ein 35-Jähriger mehrere tausend Euro bei einem Kryptowährungsbetrug. Dem Mann wird per E-Mail ein angeblicher Betrugsversuch gemeldet. Er solle sein Geld besser auf ein sicheres Konto überweisen. Das macht der Mann und fällt damit genau auf die Masche der Betrüger hinein. Laut Polizei verliert der Innsbrucker einen höheren vierstelligen Eurobetrag. Und bei der Wahl der besten Hotels Österreichs schafft es Tirol gleich zweimal aufs Stockerl. Das Hotel Alpins Bad Tuxerhof landet auf Platz 2, das Hotel und Resort St. Veit in Defregen kommt auf Platz 3. Platz 1 geht an das Hotel Schütterhof in der Steiermark. Insgesamt schaffen es gleich 4 Tiroler Hotels in die Top 10 bei diesem Ranking von TripAdvisor. 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
0: Alles entspannt auf Tirols Straßen. Ihr kommt jetzt am Abend überall problemlos ans Ziel. Falls ihr doch was seht, Staus und Blitzer bitte melden unter 0512 20 80 85. Vielen Dank und gute Fahrt.
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0: Das hat heute viele von euch gefreut an der Tankstelle. Die Ölpreise sinken wieder.
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0: Es gibt ja Hoffnung auf Entspannung zwischen den USA und dem Iran. Und es wirkt sich momentan wieder auf den Ölpreis aus. Der ist jetzt deutlich gesunken. Und das könnte auch für uns gute Nachrichten sein. Experten glauben nämlich, dass das Tanken in den nächsten Wochen, Monaten wieder etwas günstiger werden könnte. Autofahrer haben also plötzlich wieder dieses seltene Gefühl, Optimismus an der Zapfsäule. Also vielleicht heute noch eine kleine Ehrenrunde düsen, weil es wieder leistbarer wird. Vielleicht kostet Volltanken bald nicht mehr so viel wie ein Wellnesswochenende. Ist schön, weil mit dem Spritpreis war es ja zuletzt wie mit dem Wetter in Tirol.

0: Gleich 19 Uhr, der Montag ist also im Kasten, der Wochenstart ist geschafft, jetzt darf dann langsam der Abend übernehmen. Egal, ob ihr noch unterwegs seid, arbeitet vielleicht sogar noch oder schon die Couch gefunden habt, macht es euch gut, einen feinen Abend. Danke, dass ihr heute mit dabei wart und ich freue mich schon, wenn wir uns dann morgen ab 15 Uhr wiederhören.
1: Jetzt kommen wir langsam zum Schluss und geben Ihnen sozusagen als kostenlose Zugabe noch einen gespielten Witz. Viel Vergnügen!
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9: Hier ist das Tirolwetter bei Live-Radio mit Valentina Leitinger. Der Montag klingt noch sonnig aus heute. Auch der Wind wird immer weniger. Im Laufe des Abends verziehen sich dann auch die paar Wolken am Himmel. In Wens messen wir 22 Grad, in Breitenbach 23 und in Innsbruck 24 Grad. Die Live-Radio-Vorschau zeigt, morgen Dienstag wird es ein bisschen wärmer als heute bei bis zu 26 Grad. Ab Mittag zieht es dann aber teilweise zu und am Nachmittag gibt es ein paar Schauer. Übermorgen Mittwoch dann aber wieder Sonne pur und wir knacken wieder die 30-Grad-Marke. Gegen Ende der Woche wird es dann sogar noch heißer. Jetzt geht's weiter mit den Weltnachrichten. Es ist 5:05.
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24: Mit Sophie Weinhandl. In Luxemburg haben am Abend die EU-Beitrittsverhandlungen mit der Ukraine und der Republik Moldau begonnen. Außenministerin Beate Meindl-Reisinger ist froh, dass die Verhandlungen jetzt starten können, nachdem Ungarn seine Blockade aufgehoben hat.
25: Ich begrüße das ausdrücklich, einerseits, weil dieser europäische Weg der Ukraine ein ganz klares Zeichen der Unterstützung der Ukraine ist, aber hier geht es auch um unsere eigenen Interessen.
24: Etwa um die Sicherheit der EU, aber auch um die wirtschaftlichen Interessen und um die Energiesicherheit, für die ein Beitritt der Ukraine wichtig wäre. Das ungarische Parlament hat heute die Amtszeit des Regierungschefs beschränkt. Künftig darf ein Regierungschef nur mehr 2 Amtszeiten, also 8 Jahre, im Amt sein. Diese Reform hat Neo-Regierungschef Madja nach seinem Wahlsieg angekündigt. Sein Vorgänger Orban war 20 Jahre lang ungarischer Regierungschef. Der Arbeitsplatz Straße soll sicherer werden. Asfinag und ÖMTC starten deshalb gemeinsam eine Kampagne, um Autofahrer dafür zu sensibilisieren, achtsamer zu fahren. Außerdem soll künftig die KI die Autofahrer und Arbeiter auf der Autobahn rechtzeitig warnen, mit Hilfe einer Kamera auf einem Absicherungsfahrzeug. Sie erkennt, wenn es zu einem Crash kommen könnte. Daraufhin gibt es ein lautes Hubsignal und bei den Arbeitern vibriert ein Gerät am Körper. 5 solcher Kameras sind aktuell in Wien, Niederösterreich und im Burgenland im Einsatz. Tonnen von Lagererdäpfeln müssen jetzt doch noch nicht vernichtet werden. Sie dürfen noch 2 Wochen länger verkauft werden. Damit sollen die großen Bestände abgebaut werden, die sich im Vorjahr wegen der guten Ernte angesammelt haben. Bis zu 8000 Tonnen sind da zu viel geerntet worden. Die Preise sind dementsprechend niedrig. Heuer dürften deswegen viele Landwirte weniger Erdäpfel anbauen.
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9: Alles entspannt auf Tirols Straßen, ihr kommt überall staufrei ans Ziel. Falls ihr doch was seht, Staus und Blitzer jederzeit melden unter 0512 20 80 85. Vielen Dank und gute Fahrt!

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14: Hier ist das Tirolwetter bei Live-Radio mit Valentina Leitinger um 7:35. Mit Sonne und ein paar harmlosen Wolken geht's durch den Montagabend. Der Wind wird jetzt immer weniger. Im Laufe des Abends verziehen sich auch die paar Wolken noch. In der Nacht klart's dann auf. In Sistrans messen wir aktuell 20 Grad, in Ebbs 22 und in Innsbruck 23 Grad. Die Live-Radio-Vorschau zeigt, morgen Dienstag wird's ein bisschen wärmer als heute bei bis zu 27 Grad. Ab Mittag zieht's dann aber langsam zu und am Nachmittag gibt es ein paar Schauer. Übermorgen Mittwoch dann aber Sonne pur und wir knacken wieder die 30-Grad-Marke. Gegen Ende der Woche wird es dann sogar noch heißer.
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15: Mit Philipp Kranbacher, schönen Abend. Die Tiroler Polizei stellt sich neu auf. In Kirchberg entsteht ein neues Einsatzzentrum. In Hopfgarten werden neue Stellen für Spezialisten geschaffen aus den Bereichen Cybercrime oder auch Tatortarbeit. Insgesamt entstehen tirolweit fast 80 zusätzliche Polizeijobs. Laut Polizei für mehr Sicherheit und bessere Arbeitsbedingungen. Der bedeutendste Wissenschaftspreis Italiens für Physiker geht an Hannes Pichler von der Universität Innsbruck. Der mit 50.000 Euro dotierte Preis geht an Forscher, die in ihrem Fach außergewöhnliche Erfolge erzielen. Der gebürtige Südtiroler hat, wie es heißt, bahnbrechend zur theoretischen Physik an der Schnittstelle von Quantenoptik beigetragen. Und das Braulokal Stiegl beim Landhausplatz in Innsbruck soll im Herbst wieder aufsperren. Vor einem Jahr ist das Lokal ja von einem Brandstifter angezündet worden. 3 Millionen Euro sind seither investiert worden. Im Herbst soll das Lokal komplett neu und mit bis zu 100 Sitzplätzen im Freien wieder aufsperren. 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
14: Alles entspannt jetzt am Montagabend auf Tirols Straßen. Ihr kommt überall staufrei ans Ziel. Falls ihr doch was seht, Staus und Blitzer bitte melden unter 0512 20 80 85. Dankeschön und gute Fahrt.
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1: 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Und das erste Didi Constantini Gedenkturnier. 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
1: Hier ist das Tirolwetter bei Live-Radio mit Valentina Leitinger. In der Nacht klart der Himmel auf. Aktuell hängen ja noch ein paar harmlose Wolken am Himmel. Später, wenn es dunkel wird, verziehen die sich aber immer weiter und es klart auf. Am wärmsten ist es aktuell noch in Haiming und in Innsbruck bei 23 Grad. In Jochberg messen wir 18 Grad. Die Tiefstwerte liegen in der Nacht zwischen 13 und 6 Grad. Die Live-Radio-Vorschau zeigt, morgen Dienstag wird es ein bisschen wärmer als heute bei bis zu 26 Grad. Ab Mittag zieht es aber zu und am Nachmittag gibt es dann ein paar Schauer. Übermorgen Mittwoch dann wieder Sonne pur und wir knacken wieder die 30-Grad-Marke. Gegen Ende der Woche wird es sogar noch heißer. Jetzt geht's weiter mit den Weltnachrichten. Es ist kurz vor 8.
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3: Mit Sophie Weinhandl. Die Gesundheitsreferenten der Bundesländer haben sich auf eine gemeinsame Position zur Zukunft des Gesundheitssystems geeinigt. Unter anderem sollen Krankenhäuser gestärkt und Patienten besser gelenkt werden, damit sie in die für sie am besten geeignete Einrichtung kommen. Die Länder wollen außerdem künftig für die Fachärzte zuständig sein, um die Versorgung zu sichern. Die Hausärzte sollen weiterhin im Bereich der ÖGK bleiben. Neue Details gibt es zu den neuen Rechten für Fluggäste in der EU. Familien dürfen im Flugzeug künftig kostenlos Sitzplätze nebeneinander reservieren. Ticketpreise müssen übersichtlicher dargestellt werden. Es bleibt dabei, dass Passagiere ab 3 Stunden Verspätung Geld zurückbekommen. Fluggesellschaften hatten gefordert, dass diese Schwelle erhöht wird. In Luxemburg haben am Abend die EU-Beitrittsgespräche mit der Ukraine und der Republik Moldau begonnen. Dabei geht es unter anderem um Themen wie Rechtsstaatlichkeit, die Bekämpfung von Korruption und Energiesicherheit. Außenministerin Beate Meindl-Reisinger fordert, dass der Beitrittsprozess künftig schneller geht. Statt einstimmiger Beschlüsse wünscht sie sich, dass qualifizierte Mehrheiten reichen, damit nicht wieder ein Land die gesamten Verhandlungen blockieren kann, wie zuletzt Ungarn. Der US-Raumfahrtkonzern SpaceX hat mit seinem Börsengang am vergangenen Freitag rund 86 Milliarden Dollar eingesammelt und damit deutlich mehr als erwartet. Das Vermögen von Firmenchef Elon Musk ist nach dem Börsenstart auf über 1 Billion Dollar gestiegen. Er ist damit der erste Billionär der Welt. Kritiker halten so viel Vermögen und Einfluss in der Hand eines einzigen Mannes für demokratiegefährdend.
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1: Alles entspannt jetzt am Montagabend auf Tirols Straßen. Ihr kommt überall staufrei ans Ziel. Schönen Abend und gute Fahrt!

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0: Die aktuelle von
1: Harry Styles, American Girls.